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1: Vor dem Mikrofon begrüßt sie Gerlinde Sternbauer, Pozdravljam vas. Großspeichern Oberpullendorf und Siegendorf. Am Standort des Biomassekraftwerkes in Oberpullendorf wird seit kurzem auch Strom aus den Wind- und PV-Anlagen eingespeichert. Es wurde ein Batteriespeicher mit einem Speichervolumen von 5 Megawattstunden errichtet. Auch in Siegendorf gibt es nun einen Batteriespeicher. Hier ersetzt er das ehemalige Biomassekraftwerk. Mit den Speichern wird auch die Blackout-Fähigkeit der Region gestärkt. Bis Mitte 2027 werden von der Burgenland Energie große Batteriespeicher mit einem gesamten Speichervolumen von rund 700 Megawattstunden errichtet, so der Geschäftsführer der Burgenland Energie, Stefan Scharma. Naturschutzreferentinnenkonferenz in Steyr. Im Rahmen der Naturschutzreferentinnenkonferenz setzte das Burgenland einen Vorstoß zum Umgang mit invasiven Arten. Der Antrag wurde im Rahmen der Konferenz jedoch nicht beschlossen. Das Burgenland wollte künftig auch für Arten, die in Österreich große Schäden verursachen, aber nicht auf der EU-Unionsliste stehen, wirksame Maßnahmen bis hin zu nationalen Verkaufsverboten ermöglichen. Europaweit wurden die Kosten für Kontrolle, Bekämpfung und Schadensbeseitigung auf mehr als 10 Milliarden Euro jährlich geschätzt. 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

0: das Biomassekraftwerk in Oberpullendorf wird seit kurzem auch Strom aus den Wind- und PV-Anlagen eingespeichert. Es wurde ein Batteriespeicher mit einem Speichervolumen von 5 Megawattstunden errichtet. Auch in Siegendorf gibt es nun einen Batteriespeicher. Hier ersetzt er das ehemalige Biomassekraftwerk. Mit den Speichern wird auch die Blackout-Fähigkeit der Region gestärkt. Bis Mitte 2027 werden von der Burgenland Energie große Batteriespeicher mit einem gesamten Speichervolumen von rund 700 Megawattstunden errichtet, so der Geschäftsführer der Burgenland Energie, Stefan Scharmer. Naturschutzreferentinnenkonferenz in Steyr. Im Rahmen der Naturschutzreferentinnenkonferenz setzte das Burgenland einen Vorstoß zum Umgang mit invasiven Arten. Der Antrag wurde im Rahmen der Konferenz jedoch nicht beschlossen. Das Burgenland wollte künftig auch für Arten, die in Österreich große Schäden verursachen, aber nicht auf der EU-Unionsliste stehen, wirksame Maßnahmen bis hin zu nationalen Verkaufsverboten ermöglichen. Europaweit wurden die Kosten für Kontrolle, Bekämpfung und Schadensbeseitigung auf mehr als 10 Milliarden Euro jährlich geschätzt. 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
2: Vor dem Mikrofon begrüßt sie Gerlinde Stern-Bauer. Pozdravljam vas. Großspeichern Oberpullen.

0: Talking Heads.
1: I hope that you listen.
2: Hallo, wir sind Katrin
3: und Thomas aus der 2D.
2: Und wir machen heute die Morgenshow. Jetzt beginnt das,
3: Jetzt kommt das Wetter. Burgenland heute Montag. Aus dichten Wolken fällt besonders im Mittel- und Südburgenland zunächst etwas Regen. Später stellt sich ein Mix aus Sonne und Wolken mit lokalen Regenschauern ein. Der Wind weht mäßig bis lebhaft, im Norden gebietsweise auch kräftig, aus Nordwest. Tageshöchsttemperaturen 21 bis 24 Grad.
2: Morgen Dienstag. Zunächst strahlt die Sonne von einem wolkenlosen Himmel. Später ziehen einige Schleierwolken aus Westen auf, die den Sonnenschein aber nur wenig stören. Zudem bilden sich ein paar Quellwolken. Die Schauerneigung ist jedoch nur im Süden leicht erhöht. Der Wind weht schwach bis mäßig aus südlichen Richtungen. Frühtemperaturen 11 bis 15 Grad und die Tageshöchsttemperaturen sind 24 bis 28 Grad.
3: Jetzt kommen wir nach dem kleinen Kalender und heute ist Internationaler Kindertag
2: und mit meteorologischer Sommerbeginn.
3: Atlantische Hurricane Season.
2: Der Weltelterntag.
3: Der Weltbauerntag.
2: Der Weltmilchtag.
3: Der Albert-Schweitzer-Tag.
2: Der Disneyland-Tag 2026.
3: Die Mückensaison 2026.
2: Gemüse im Juni 2026.
3: Obst im Juni 2026.
2: Salat im Juni 2026
3: und Kinostart Juni 2026. So, morgen ist Ich liebe meinen Zahnarzttag.
2: Nationaler Rocky Road Tag.
3: Und morgen haben Namenstag Armin.
2: Erasmus.
3: Eugen.
2: Nita.
3: Odo.
2: Petrus.
3: Und Stefan. Ja, wir kommen gleich wieder und dann kommen wir schon zu den School News. Ja, nicht abschalten, bis gleich.

0: Hallo, wir sind wieder da und jetzt kommen wir zu den School News. Es ist 7.39 Uhr und sind bezahlt für die School News im Gymnasium aber Pullendorf.
1: Mi Uschak im Gymnasium von Missy ist Gymnasium. Sprachwochen. Die Klassen 6b und 6c sind seit letzter Woche auf Sprachkurs in Liverpool. Begleitet werden sie von den Professorinnen Herowitsch-Putz und Huber sowie von Herr Professor Schatowitsch. Die 6a ist mit Herr Professor Neubauer und Frau Professor Krein auf Sprachwoche in Cambridge. Die beiden Klassen werden diese Woche zurückerwartet.
0: Projekttage. Die Klassen 1, C und 1, die waren vorige Woche auf Projekttagen. Auf Projekttagen in Stubenbergsee. Begleitet wurden die Klasse von den Klassenvorständinnen Hödel und Skolik sowie Frau Professor Bauer. Diese Woche sind die Klassen 1a und 1b auf Projekttagen in Schieleiten. Bei Spiel, Spaß und guter Laune werden die Klassengemeinschaften gestärkt und man lässt das erste gemeinsame Schuljahr gut ausklingen.
1: Elternabend. Am Freitagnachmittag fand der erste Elternabend für die kommenden ersten Klassen statt. Dabei wurden die zukünftigen Klassenvorständinnen und Klassenvorstände den Eltern die wichtigsten Informationen für das kommende Schuljahr weitergegeben. Das waren die School News und wir kommen gleich wieder. Nicht abschalten.
0: Ja.

0: Hallo, wir sind wieder zurück und jetzt zeigen wir unseren Stundenplan. Heute haben wir in der ersten Stunde mit der Frau Professor Zonaritsch Biologie.
1: Dann haben wir in der zweiten Stunde Mathe mit der Frau Professor Zonaritsch.
0: In der dritten Stunde Geschichte mit der Frau Professor Rattersich.
1: Dann haben wir Stadt Englisch mit der Frau Professor Robertsch Putsch. Musik mit der Frau Professor Metzli-Grabner.
0: Dann haben wir digitale Grundbildung mit Herrn Professor Beck.
1: Ja, das war's.
0: Und morgen haben wir erste Stunde Religion mit der Frau Professor Zarek.
1: Dann haben wir zweite Stunde Deutsch mit dem Herrn Professor Igler.
0: In der dritten Stunde haben wir Mathe-Schularbeit mit der Frau Professor Zonaritsch.
1: Und danach haben wir nochmal Mathe mit der Frau Professor Zonaritsch.
0: Statt Englisch. Und dann haben wir Biologie mit der Frau Professor Zonaritsch.
1: Und dann ist aus.
0: Und am Mittwoch haben wir erste Stunde Deutsch, da haben wir eine Wiederholung mit Herrn Professor Igler.
1: Dann haben wir digitale Grundbildung mit den Herrn Professoren Lang, Bernd und Beck.
0: Dann haben die Burschen Turnen mit dem Herrn Professor Lang, Bernd Vertretung.
1: Und dann haben wir Englisch mit der Frau Professor Herowitsch.
0: Und dann in der letzten Stunde haben wir Religion mit der Frau Professor Zaritsch.
1: Und Mathe fällt aus.
0: Ja, das war's eigentlich. Ich hoffe, wir haben nicht zu viel gelacht.
1: Ja. Und wir würden sagen.
0: Und wir sehen tschüss. Uns morgen und Mittwoch nochmal.
1: Tschüss.

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1: Vor dem Mikrofon begrüßt sie Gerlinde Stern-Bauer, pozdravljam vas. Großspeichern Oberpullendorf und Siegendorf. Am Standort des Biomassekraftwerkes in Oberpullendorf wird seit kurzem auch Strom aus den Wind- und PV-Anlagen eingespeichert. Es wurde ein Batteriespeicher mit einem Speichervolumen von 5 Megawattstunden errichtet. Auch in Siegendorf gibt es nun einen Batteriespeicher. Hier ersetzt er das ehemalige Biomassekraftwerk. Mit den Speichern wird auch die Blackout-Fähigkeit der Region gestärkt. Bis Mitte 2027 werden von der Burgenland Energie große Batteriespeicher mit einem gesamten Speichervolumen von rund 700 Megawattstunden

Ich wollte die heutige Sendung damit beginnen, dass heute endlich der erste Sommertag ist. Und das stimmt tatsächlich. Nun spiegelt das Wetter das derzeit nicht gerade wieder. Natürlich freuen wir uns darüber, dass nach langer Zeit endlich wieder etwas ergiebiger Niederschlag fällt, denn die Dürre wurde in unserer Region zunehmend zu einem Problem. Hoffentlich passiert jetzt nur nicht das Gegenteil und es regnet anschließend wieder einen Monat lang überhaupt nicht. Nach den aktuellen Prognosen wird das wahrscheinlich nicht der Fall sein. Bereits am Mittwoch erreicht uns beispielsweise eine Kaltfront, die dafür sorgen wird, dass die Temperaturen, wenn auch nur für einen Tag, deutlich zurückgehen. Dabei ist der Medardus-Tag doch erst am kommenden Montag. 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
1: Die Theatergruppe Lutz-Mundsburg präsentiert heute noch einmal die Komödie Der Hypochonder im Lustspielhaus in Lutz-Mundsburg. Beginn ist um 19 Uhr. Im Mittelpunkt steht der Bio-Winzer Vinzenz Oberholzer, der aufgrund einer Prophezeiung glaubt, an seinem 60. Geburtstag sterben zu müssen. Eine turbulente Komödie mit viel Humor, skurrilen Figuren und einem überraschenden Ende erwartet das Publikum. Am Mittwoch, 3. Juni, findet in Oberwart der 30. Landeswandertag des Pensionistenverbandes Burgenland statt. Rund 2000 Teilnehmerinnen und Teilnehmer werden zu diesem Jubiläum erwartet. Start und Ziel sind bei der Inform Messehalle, wo um 9.30 Uhr sowohl die 5 als auch die 9 Kilometer lange Wanderstrecke beginnen. Im Anschluss sorgen die Ilse für musikalische Unterhaltung und gemütliche Feststimmung. 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
1: Vor dem Mikrofon begrüßt sie Gerlinde Stirnbauer. Pozdravljam vas. Filmabend der Soroptimistinnen in Oberpullendorf. Vor kurzem lud der Soroptimist-Club zu einem gemeinsamen Abend zum Lachen und Nachdenken. Der gesamte Reinerlös kommt der Bildungsförderung zugute. Maturantinnen aus der Handelsakademie und aus dem Gymnasium Oberpullendorf werden von den Soroptimistinnen für besonderes Engagement im Rahmen von Projekten oder besondere Leistungen ausgezeichnet. Zweisprachige Mittelschule Großwarersdorf feierte 60-jähriges Jubiläum. In der KUGA in Großwarersdorf wurde vergangenen Freitag 60 Jahre Schulgeschichte der einzigen zweisprachigen Mittelschule Österreichs gefeiert. Aus diesem Anlass luden Mittelschule und Gemeinde zu einem Jubiläumsfest. Nach dem Festakt folgte die Premiere des neuesten Schulmusicals. Beim Jubiläumsfest wurde auch eine Festschrift präsentiert, die im Kroatischen Kultur- und Dokumentationszentrum erschienen ist. 60 let dvojezična srednja škola Veliki Borištov. 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
2: Vastag felhőtakaróból eleinte főleg Közép- és Dél-Burgenlandban lehet esőre számítani, később napos és felhős időszakok váltakoznak majd, helyenként előfordulhatnak továbbra is záporok. A mérsékelt és élénk északon helyenként erős szél északnyugat felől fúj. A legmagasabb nappali hőmérséket ma 21 és 24 fok között alakul. Borostyánkön jelenleg 14, Felsőőrben és Szigrán 16, Szombathelyen 17, Kismartonban és Kapuváron 18, míg Pátfaluban már 20 fokot mutatnak a hőmérők. Aus dichtem Wolkenfeld, besonders im Mittel- und Südburgenland, zunächst etwas Regen. Später stellt sich ein Mix aus Sonne und Wolken mit lokalen Regenschauern ein. Der Wind weht mäßig bis lebhaft, im Norden gebietsweise auch kräftig aus Nordwest. Tageshöchsttemperaturen 21 bis 24 Grad. Und aktuell messen wir 14 Grad in Bernstein, 16 Grad in Oberwart und in Siegraben, 17 Grad in Steinemanger, 18 Grad in Eisenstadt und in Kobrun und 20 Grad in Podersdorf.
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0: Kürzlich blickte das Team von Blob Oberpullendorf auf die letzten 5 Jahre in den Bereichen Vereinsarbeit, Bürgerbeteiligung und konkrete Projekte zurück. Anlass war das 5-jährige Jubiläum des Treffpunkts.
1: 5 Jahre Treffpunkt, Jubiläum und die Möglichmacherei haben wir es genannt. Und wir halten ein bisschen eine Rückschau auf die letzten 5 Jahre, ist doch einiges passiert. Wir schauen ein bisschen voraus, was es gerade aktuell Themen sind, welche Initiativen es gibt, welche aktuellen Projekte gibt, vor allem wie sie bei uns auf der Website aktuell aufgelistet sind. Und wir starten gemeinsam mit euch die Kampagne Die Möglichmacherei.
0: Ende 2020 fragte sich eine kleine Gruppe von Menschen in Oberpullendorf, geht da nicht mehr? So entstand Blob. Ein Auslöser war die Diskussion rund um den geplanten Business Park. Mit der Petition Nachhaltigkeit für Oberpullendorf statt Business Park Schnellschuss wurde Blob in Oberpullendorf erstmals breiter sichtbar. Im März 2021 wurde Blob schließlich offiziell als Verein gegründet. Seither gab es rund 45 dokumentierte Treffen, Sitzungen, Klausuren und Mitgliederversammlungen. Aus ersten Gesprächen wurde ein Verein, aus Diskussionen wurden Umfragen, aus Treffpunkten wurden Projekte.
1: Die 5 Jahre haben so gestartet, dass einfach ein paar Freunde gedacht haben, man könnte Oberpullendorf besser machen und lebenswerter gestalten. Und daraus ist Blob entstanden, daraus sind viele Projekte und Ideen entstanden, wo man natürlich nicht alles umsetzen kann, aber doch einiges bewegen konnte. Und wenn ich so dran denke, an den Genussmarkt am Anfang, ans Genussfest, jetzt in letzter Zeit die Gründung vom Verein Jutzop, das heißt, wo wir ein Jugendzentrum aufbauen wollen, was auch durch Blob initiiert worden ist. Es gibt schon ein paar Sachen, die richtig gut funktioniert haben, aber es die Sachen, die nicht funktioniert haben oder die einfach nie von der Idee es quasi aufs Reißbrett oder in einen Projektstatus geschafft haben, sondern jetzt sehr oft an der Gemeinde, an den Gemeinderat, an den Bürgermeister gescheitert, weil man halt einfach nicht so richtig zugehört hat, weil man nicht richtig verstanden hat, was Chancen wirklich für einen Wert haben, für die Gemeinschaft in Oberpullendorf, für die Wirtschaft in Oberpullendorf, für die Vereine in Oberpullendorf. Also es hätte viele Möglichkeiten mehr gegeben, die wir als Blob aufgebracht haben. Wir haben uns ja immer gesehen als Think Tank, als quasi Verein, der quasi Ideen und Diskussionen sozusagen fördert. Und für die Umsetzung kann man als ehrenamtlicher Verein nur bedingt verantwortlich sein.
0: So der Obmann des Vereins Dietmar Czitkowicz gegenüber Radio Mora. Beim Jubiläumstreffpunkt wurde gleichzeitig die neue Kampagne Möglichmacherei gestartet. Im Rahmen dieser Kampagne sollen neue Ideen aus Oberpullendorf gesammelt werden, digital, persönlich und künftig auch per Postkarte.
1: Die Möglichmacherei haben wir uns so vorgestellt, dass es eigentlich darum geht, dass wir in den letzten 5 Jahren sehr viele Leute digital erreicht haben. Wie es überall in der Kommunikation ist, hat man das Thema, dass man irgendwann mal eine Bubble hat, eine Blase hat, wo man kommuniziert. Und aus dieser Blase wollen wir gerne auch ausbrechen, weil wir bei unseren Veranstaltungen, und so geht es vielen Vereinen, sehr oft dieselben Leute hat, was gut ist, aber gerne auch neue Leute erreichen wollen. Und dementsprechend haben wir gesagt, mit dieser Möglichmacherei wollen wir sozusagen analog in Papierform ein Beteiligungsformat schaffen, das wir gut und einfach schnell verteilen können, wo die Leute sozusagen auf einer Postkarte notieren können, ob sie sich was vorstellen können, was Oberpullendorf besser machen kann, ob sie sich vorstellen können, wie sie sich quasi beteiligen können und wollen und im besten Fall einfach Kontakt aufnehmen, wenn ihnen eine Idee kommt, was Oberpullendorf noch lebenswerter machen könnte. Und ja, darum geht's, dass man sagt, okay, digital sind wir sehr präsent, analog mit unseren Bürgerinnenbriefen an sich auch. Aber wir wollen das einfach noch erweitern und schauen, dass wir mehr Leute erreichen. Und ich denke, nach 5 Jahren ehrlichem Engagement für Oberpullendorf wird die Anerkennung dafür, was wir schon gemacht haben und was wir vorhaben, hoffentlich noch mehr werden. Und dass sich die Leute denken, das ist nicht nur eine Eintagsfliege und das ist nicht nur nett gedacht, sondern es ist doch wirklich schon sehr vieles passiert. Und ich nehme ein Herz und mache dort mit.
0: Beim Jubiläumstreffpunkt konnte man nach der Präsentation mit den Anwesenden diskutieren und eigene Ideen einbringen. 5 Jahre Blob zeigen, Beteiligung wirkt, wenn Menschen dranbleiben. So sind in Oberpullendorf aus vielen kleinen Schritten sichtbare Initiativen entstanden. Hier einige Eindrücke der vergangenen 5 Jahre von einigen Mitgliedern.
2: Also ich finde, es hat sich sehr gut entwickelt, weil unsere Projekte immer vielfältiger geworden sind. Es hat sich natürlich ein Kernteam herausgebildet, das daran arbeitet und nach wie vor mit Begeisterung dabei ist. Aber ich denke, sowas braucht es immer, auch so Kümmerer, die dann die Leute mit an Bord holen und motivieren. Wir haben schon so viel gearbeitet und gehirnt und getan. Mir kommt es eigentlich schon länger vor, mindestens das Doppelte, 10 Jahre. Aber es sind erst 5 Jahre und wir haben noch viel vor, weil die Ideen hören nicht auf zum Sprudeln. Ja.
3: Also es war eine sehr spannende, kreative Zeit, vor allem der Beginn, der Start mit dem Business Park und da sage ich noch 5 Jahre, wir haben Recht behalten mit unseren Befürchtungen und Sorgen auch bezüglich Bodenversiegelung und was bringt das. Ich sage immer, man hat das alles nur gemacht wegen McDonald's, viel mehr ist es dort nicht. Und ja, also es ist sehr viel Geld und Investitionen. Wofür? Ja, das war so der Start vom Blob und dazwischen ja ganz, ganz viele Ideen, immer wieder Projekte, neue Projekte. Und ein langjähriges Projekt ist der Genussmarkt mit vielen Höhen und Tiefen. Auch immer Evaluationen, wie kann es weitergehen, wie können wir das stärken, wie können wir die Idee dahinter stärken, regionale Produkte für, ja, regionale gute, saubere Produkte für Menschen hier in Oberpullendorf anzubieten und den Genussmarkt dazu positionieren als Treffpunkt am Freitagnachmittag, Afterwork und Kultur und Genuss unter einen Hut zu bringen. Ja, war sehr zeitintensiv. Es gibt ihn noch, ja, aber er könnte besser gehen, sagen wir so. Ja, es waren sehr viel gute Ideen dabei und ich habe sehr geschätzt, das Miteinander hier im Verein und immer wieder neue Leute dazu sind gekommen und so. Was natürlich schwierig ist, ist immer so dann die Frage der Umsetzung und die Kommunikation mit der Gemeinde und mit den Entscheidungsträgern in der Gemeinde, das ist natürlich schwierig.
0: Auch nach 5 Jahren gilt bei Blob mitreden, mitgestalten und Ideen einbringen ist jederzeit möglich. Wer Oberpullendorf aktiv mitgestalten möchte, findet alle Informationen unter blob.at. 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
1: Vor dem Mikrofon begrüßt sie Gerlinde Sternbauer, Pozdravljam vas. Großspeicher in Oberpullendorf und Siegendorf. Am Standort des Biomassekraftwerkes in Oberpullendorf wird seit kurzem auch Strom aus den Wind- und PV-Anlagen eingespeichert. Es wurde ein Batteriespeicher mit einem Speichervolumen von 5 Megawattstunden errichtet. Auch in Siegendorf gibt es nun einen Batteriespeicher. Hier ersetzt er das ehemalige Biomassekraftwerk. Mit den Speichern wird auch die Blackout-Fähigkeit der Region gestärkt. Bis Mitte 2027 werden von der Burgenland Energie große Batteriespeicher mit einem gesamten Speichervolumen von rund 700 Megawattstunden errichtet, so der Geschäftsführer der Burgenland Energie, Stefan Scharma. Naturschutzreferentinnenkonferenz in Steyr. Im Rahmen der Naturschutzreferentinnenkonferenz setzte das Burgenland einen Vorstoß zum Umgang mit invasiven Arten. Der Antrag wurde im Rahmen der Konferenz jedoch nicht beschlossen. Das Burgenland wollte künftig auch für Arten, die in Österreich große Schäden verursachen, aber nicht auf der EU-Unionsliste stehen, wirksame Maßnahmen bis hin zu nationalen

0: Mit 34 Jahren zählt er zu den jüngsten Abgeordneten im burgenländischen Landtag. Der gebürtige Burgenland-Kroate und Raumplanungsexperte David Juranic bringt nicht nur kommunalpolitische Erfahrungen aus seiner Heimatgemeinde Unterpullendorf mit, sondern setzt sich auch für Umwelt-, Naturschutz- und Volksgruppenfragen ein.
1: Herr Juranic, hilft Ihnen der Blick aus der kleinen Gemeinde Unterpullendorf dabei, im Landtag nicht die Bodenhaftung zu verlieren?
2: Das ist eine gute Frage. Also so lange bin ich noch gar nicht dabei, dass ich hoffentlich irgendwann die Bodenhaftung mal verliere. Aber ja, Kommunalpolitik und vor allem, wenn man aus dieser kommt, ist, finde ich, so eine wichtige Basis, um auch dann politische Entscheidungen richtig einordnen zu können. In der Gemeinde hat man sehr viel direkt mit den Menschen zu tun, im Landtag weniger. Ich finde, gerade so eine Mischung aus beiden macht es ja im Endeffekt aus.
1: Mit 34 Jahren gehören Sie zu den jüngsten Abgeordneten. Wie ist es, sich in einem Gremium Gehör zu verschaffen, das oft von langjährigen Politikgrößen dominiert wird?
2: Ja, das stimmt, dass ich zu den Jüngeren gehöre. Ich finde so ein bisschen Frischblutkur tut dem Landtag sicher auch gut. Mein Eindruck war bisher aus der Politik außenstehend noch vor allem, dass sehr gerne über die Jugend gesprochen wird, allerdings sie wenig Mitspracherecht haben oder wenig Platz zur Mitsprache finden. Und ja, es ist natürlich eine große Ehre, hier jetzt auch meine Stimme erheben zu dürfen. Sie haben von den alten Hasen, glaube ich, gesprochen. Man kann ja von denen auch sehr viel lernen. Das heißt, es ist so ein bisschen ein Geben und Nehmen, vielleicht ein neuer, frischer Wind von meiner Seite, gemischt mit Erfahrung. Ich glaube, das so eine Mischung tut auch dem Landtag auf jeden Fall gut.
1: Sie haben an der BOKU studiert. Wie viel wissenschaftliches Know-how kann man in der täglichen politischen Detailarbeit im Burgenland tatsächlich umsetzen, wenn es um Flächenwidmung geht?
2: Das ist eine gute Frage. Ja, ich glaube, dass vor allem das auch eine Zukunftsfrage ist, wie wir mit den noch vorhandenen Flächen, die wir unversiegelt haben, umgehen und wie wir mit bereits versiegelten Flächen auch weiter umgehen, die jetzt vielleicht die Nutzungszugehörigkeit verloren haben. Ich nehme jetzt als Beispiel eine Zielpunktfiliale, die jetzt geschlossen ist. Das sind schon große Herausforderungen, mit denen wir konfrontiert sind. Und da auch ein bisschen ein fachliches Hintergrundwissen dazu zu haben, ist natürlich in der Politik nie ganz schlecht, wenn man sich so eine eigene Meinung dazu bilden kann. Und ich glaube, wenn man viele Aspekte mit einfließen lässt, gerade in der Diskussion rund um die Raumplanung, dann sieht man, hier ist höchste Eisenbahn geboten. Und grüne Politik setzt sich ja jetzt schon jahrelang dafür ein, dass wir genau hier eine Verbesserung angehen wollen. Und ja, ich hoffe, dass ich das auch in meiner Zeit als Landtagsabgeordneter bewirken kann.
1: Als Burgenlandkroate kennen Sie die Herausforderungen der Volksgruppen aus erster Hand. Wo brennt es Ihrer Meinung nach aktuell am meisten, wenn es um den Erhalt unserer Sprachen geht?
2: Was mich tatsächlich sehr oft noch schockiert, ist, dass es im Rest von Österreich überhaupt nicht bekannt ist, dass es uns Volksgruppen im Burgenland eigentlich gibt. Und da meine ich jetzt auch nicht nur die Burgenlandkroaten, sondern auch die Ungarn, die Roma-Community. Dieses Bewusstsein ist leider nicht gegeben. Das heißt, wir müssen da ganz früh in der Schulbildung beginnen und klar machen, was das für ein Schatz ist, den wir hier gleichzeitig geerbt bekommen, aber damit auch eine Verantwortung haben, dieses Erbe weiterzuführen. Ohne unseren Volksgruppen verlieren wir einen großen Teil der Identität im Burgenland, das wir einfach nicht tolerieren können. Und entsprechend ist hier ganz groß Bildung gefragt. Und vor allem auf Bundesebene, wenn ich dann mitbekomme, dass so Pläne wie vom Bildungsminister Wiederkehr verfolgt, dass hier noch Einschnitte in den Sprachausbildungen stattfinden sollen, dann sehe ich unsere Zukunft massiv bedroht und das dürfen wir einfach nicht zulassen.
1: Sie haben sich gegen Kürzungen im Sprachunterricht ausgesprochen. Wie kann der Landtag garantieren, dass Kroatisch, Ungarisch und Romanes nicht nur Folklore bleiben, sondern lebendige Alltagssprachen?
2: Das ist ein guter Punkt. Ich finde, gerade in dieser Außendarstellung wird es sehr oft auf folkloristische Darstellungen, auf Tamburica-Konzerte und Co. Reduziert. Da weiß ja die Sprache viel, viel mehr. Und der Auftrag von der Politik hier ist ein ganz klarer: Die Sprache muss uns im Alltag begegnen. Wenn uns die Sprache im Alltag nicht begegnet, wenn die Jugendlichen, Kinder mit der täglich nicht in Kontakt treten können, aus diversen Gründen, dann ist die Zukunft bedroht. Und genau hier hat aber die Politik auch im Land Wirkungshebel, die man ansetzen kann, und die müssen auch entsprechend genutzt werden. Und ich glaube schon, dass das Burgenland hier auf einem guten Weg ist. Natürlich sind überall Verbesserungsmöglichkeiten, allerdings dieses friedvolle Zusammenleben aus der Historie gewachsen, so wie es hier ist, das ist ein Unikum, das ist einzigartig und das gehört einfach geschützt. Ja.
1: Der Herr Wolfgang Spitzmüller ist bekannt als leidenschaftlicher Kämpfer für die Umwelt. Welchen ganz eigenen juranisch-spezifischen Akzent möchten Sie in den nächsten Monaten setzen, der über die reine Vertretung hinausgeht?
2: Oh, ich schätze den Wolfgang Spitzmüller sehr, sowohl menschlich als auch fachlich. Sind natürlich große Fußstapfen, die ich das auch nicht ganz ausfüllen möchte und kann, sondern ja, ich versuche hier ein bisschen meinen eigenen Weg zu gehen. Ich habe sehr viel internationale Erfahrung, beruflich und durch Reisen und sehe dadurch den Stellenwert, wie wir hier leben, welche Qualität unser Leben haben, bereits als ein sehr, sehr hohes. Das heißt, wir haben hier oft Luxusdiskussionen, mit denen wir uns konfrontiert fühlen und müssen das oft wieder mal aufs Minimal, auf die Basis zurückreduzieren, wertschätzend zurückreduzieren. Und ich glaube schon, dass ich in den nächsten Wochen und Monaten hoffentlich meinen Teil dazu beitragen kann, dass Umweltschutz, Naturschutz, Volksgruppen, die Zersiedelung der Dörfer, dass diese Themen einfach nicht zu kurz kommen. Und da setze ich alles dran. Und ob ich es dann gut gemacht habe oder nicht, entscheiden dann die Menschen. Ich kann nur sagen, ich bemühe mich und gebe mein Bestes.
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0: Neulich fand im Sonnenland Teamspace Jünova Bullendorf das Jubiläum, 5 Jahre des Treffpunkts von Blob, statt.
1: Seit 2020 hat sie irgendwann einmal eine Bekannte- und Freundesgruppe zusammengefunden, die dann später der Vorstand von Blob geworden ist, des Org-Teams sozusagen. Wir haben Ende 2020 die ersten Meetings gehabt, damals auch online. Und bekannt waren sind wir eigentlich, wenn wir gegen einen Business-Park demonstriert haben, unter Anführungszeichen, oder Petition aufgesetzt haben. Und ich habe es immer dazu gesagt, bei jedem Interview und bei jeder Kleinigkeit gibt es jetzt noch schön nachzulesen, dass wir eigentlich immer für die Nachhaltigkeit in der Bullendorf statt einem Schnellschuss des Businessparks quasi eine Petition gestartet haben.
0: Unter dem Motto 5 Jahre Möglichmacherei blickten die Teilnehmenden auf 5 Jahre Vereinsarbeit, Treffpunkte, Umfragen, Veranstaltungen, Exkursionen und Projekte zurück. Der Obmann Dietmar Tschitkowitsch zeigte in einer Präsentation, was in diesen 5 Jahren alles bewegt wurde, und nannte uns nach dem Treffpunkt seine Highlights aus diesen 5 Jahren Blob.
1: Wenn ich mir jetzt so die 5 Jahre nach und nach durchdenke, dann ist sicherlich für mich persönlich das Highlight alles, was im Bereich Stadtentwicklung ich lernen durfte, wo ich mit Experten mich ausgetauscht habe, wo ich viel, wo wir gemeinsam viel in anderen Städten an Input bekommen haben und gesagt haben, okay, diese Inspiration von außen und die Motivation, dass man das in Obuldorf auch umsetzen kann, die kriegt man von überall. Wenn man halt quasi auf Chancen achtet, wenn man halt auf Leute auch oder Leuten auch zuhört, egal ob es jetzt die eigene Bevölkerung ist oder quasi Experten und andere Leute von überall auf der Welt, wenn man die Welt bereist mit offenen Augen und überall quasi Chancen für Bullendorf sieht, dann ist das halt etwas Spezielles, und das versuche ich immer mitzunehmen. Egal ob es dann vielleicht das Genussfest ist oder der Verein Jutzop oder unsere Bürgerbeteiligungsformate oder die Bürgerumfragen. Es sind viele Sachen, die in anderen Städten gut und besser funktionieren. Und man braucht nicht immer alles neu erfinden, sondern kann ja sich gute Inputs holen. Aber ja, wir müssen halt als Gemeinschaft in Oberbullendorf das auch wirklich politisch verantworten und gemeinsam umsetzen. Da fehlt noch ein Puzzlestein.
0: Die größte Herausforderung sei, dran zu bleiben, verrät uns Tschitkowitsch.
1: Das heißt, in der Kommunikation bleibt, egal wie oft man von manchen Seiten auch enttäuscht wurde, trotzdem die Hand reicht, trotzdem versucht zu kommunizieren und die Leute davon zu überzeugen, dass gemeinsam mehr geht. Das ist die größte Herausforderung, das bekomme ich persönlich auch am öftersten als Feedback, dass mir auf die Schulter geklopft wird und gesagt wird, ich hätte das nicht aushalten. Dass man ständig dran bleibt und ständig und Leidenschaft investiert. Aber ich denke mal, wenn ich es hier quasi in meinem Umfeld, wo ich lebe und arbeite, wo ich meine Freunde habe, meine Familie habe, nicht umsetze und nicht ausleben kann, wo sonst. Und dementsprechend ist es, glaube ich, trotzdem gut investierte Zeit. Und ich bin immer noch fest der Überzeugung, dass es nicht nur gut investierte Zeit, sondern auch sehr sinnvolle Zeit ist, weil es ist ein Lebensraum, den wir gemeinsam gestalten können, der eben nicht nur mir dient, meiner Familie dient, sondern allen, die in Oberbullendorf wohnen.
0: Von Genussmarkt und Bürgerbeteiligungsinitiativen über die Themen Ortskernbelebung und Businessparkentwicklung bis hin zum Verkehrskonzept, zur Energiegemeinschaft, zur Begrünung des Hauptplatzes, zur Kultur und zur Jugend, all das stand im Mittelpunkt der Arbeit des Vereins Blob in den vergangenen 5 Jahren. Wir fragten beim Jubiläumstreffpunkt, welche Highlights es für die Mitglieder gab. Für Marlene Buchinger ist das eindeutig.
2: Naja, der Genussmarkt, weil es auch mein persönliches Projekt ist, ist sicher ein Highlight, weil es ihn auch von Anfang an schon gibt und noch immer gibt. Und als Highlight sonst, also das Jugendzentrum, das wird jetzt, glaube ich, so das nächste Highlight. Das schaut gut aus, dass das jetzt im Herbst dann verwirklicht wird. Genau, und sonst finde ich auch einfach diesen Austausch zwischen Menschen in der Stadt total nett, die man so sonst nicht trifft. Also zu uns kommen ja auch viel Menschen, die sagen, das eine Projekt, das interessiert mich, da möchte ich mitmachen, da bringe ich mich ein, und dann gehen die auch wieder oder so. Ja? Also auch das ist ja bei uns möglich, dass man nur so für ein Projekt teilnimmt.
0: Die gleiche Meinung teilt Barbara Buchinger, die aber auch aktiv an einem neuen Projekt arbeitet.
3: Ja, sicher der Genussmarkt und das Genussfest. Und jetzt ist es mein Highlight, das laufende Projekt Jugendzentrum Oberbullendorf, weil man denkt, da haben wir auch das wieder geschafft, Menschen, die da dafür brennen oder sich dafür einsetzen wollen, ganz aus unterschiedlichen Bereichen an einen Tisch zu bringen, einen Verein zu gründen und dass wir da gemeinsam an einem Strang ziehen. Und so laufen die Gespräche und Entwicklungsprozesse noch. Aber ja, schauen wir mal, ob wir es dann tatsächlich in die Umsetzung schaffen. Das ist immer die Frage. Wir bemühen uns, wenn es geht, geht es. Wenn es nicht geht, ist es halt wieder ein Projekt, wo man etwas probiert hat und was halt noch nicht die Zeit reif war oder so. Ja. Aber ich denke mal, ich bin halt von der Person eine, die sagt, sie will nicht nur reden und jammern, sondern auch immer tun und probieren im Rahmen meiner Möglichkeiten. Aber das Gute ist bei Blob, dass man halt immer offen ist für andere, die auch Ideen haben und die auch was tun wollen. Und wieso sehe ich mich da schon so als Vernetzungsplattform oder jetzt mit diesem neuen Slogan Möglichmacherei. Natürlich wissen wir alle, es ist nicht alles umsetzbar, aber man muss einmal was probieren.
0: Der Verein Blob steht für ein nachhaltiges, innovatives, zukunftsweisendes, kommunikatives und mutiges Miteinander aller OberbullendorferInnen und koordiniert Projekte wie den Genussmarkt, die Energiegemeinschaft oder die Raumentwicklung für Oberbullendorf. Die Mitglieder des Vereins stellen sich immer wieder die Frage, wie können wir unseren Heimatort nachhaltig und gemeinsam lebenswerter machen? Wenn Sie sich ähnliche Fragen stellen und etwas bewegen wollen, kontaktieren Sie Blob und handeln Sie in dieser Richtung. Alternativ können Sie auch die Postkarte von Blob ausfüllen und bei der Kampagne Möglichmacherei mitmachen, um Ihre Stadt zukunftsfit und lebenswert zu gestalten.
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Olivia Rodrigo meldet sich mit einem neuen Kapitel zurück. Drop Dead ist die erste Single aus ihrem kommenden Album You Seem Pretty Sad for a Girl So In Love. Der Song verbindet Synthpop und Poprock mit Rodrigo-typischen ehrlichen Texten über Verliebtheit, Sehnsucht und die Unsicherheit eines vielversprechenden ersten Dates. Produziert wurde der Track erneut von Dan Negro, einem ihrer wichtigsten kreativen Partner. Drop Dead erschien im April 2026 und schaffte es in mehreren Ländern an die Spitze der Charts. Jetzt kommt dieses Lied, also Drop Dead, in unserem heutigen Musiktipp auf Radio Mora. 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

Und in unserer Musikblock 10 vor 10 folgen jetzt drei Songs. Zuerst Freakies mit Ostavian Tesada, danach Hooligans mit Kira Elany und im Anschluss Maverick Saber mit I Need. 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
2: Vor dem Mikrofon begrüßt sie Gerlinde Stern-Bauer, pozdravljam vas. Großspeichern Oberpullendorf und Siegendorf. Am Standort des Biomassekraftwerkes in Oberpullendorf wird seit kurzem auch Strom aus den Wind- und PV-Anlagen eingespeichert. Es wurde ein Batteriespeicher mit einem Speichervolumen von 5 Megawattstunden errichtet. Auch in Siegendorf gibt es nun einen Batteriespeicher. Hier ersetzt er das ehemalige Biomassekraftwerk. Mit den Speichern wird auch die Blackout-Fähigkeit der Region gestärkt. Bis Mitte 2027 werden von der Burgenland Energie große Batteriespeicher mit einem gesamten Speichervolumen von rund 700 Megawattstunden errichtet, so der Geschäftsführer der Burgenland Energie, Stefan Scharma. Naturschutzreferentinnenkonferenz in Steyr. Im Rahmen der Naturschutzreferentinnenkonferenz setzte das Burgenland einen Vorstoß zum Umgang mit invasiven Arten. Der Antrag wurde im Rahmen der Konferenz jedoch nicht beschlossen. Das Burgenland wollte künftig auch für Arten, die in Österreich große Schäden verursachen, aber nicht auf der EU-Unionsliste stehen, wirksame Maßnahmen bis hin zu nationalen Verkaufsverboten ermöglichen. Europaweit wurden die Kosten für Kontrolle, Bekämpfung und Schadensbeseitigung auf mehr als 10 Milliarden Euro jährlich geschätzt. 60 let dvojezična srednja škola Veliki Borištov. 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

Memo auf Radio Mora auch am Vormittag. Einen schönen Montagvormittag heute am ersten Sommertag hier im Bezirk Oberpullendorf und Umgebung. Ich bin Laszlo Kessei und Sie hören natürlich die Sendung Memo noch bis 11 Uhr. Wir können also so ungefähr noch 52 Minuten gemeinsam verbringen. Und in dieser Stunde kommt gleich wieder noch einmal unser aktuelles Thema des Tages. Außerdem lege ich Ihnen in dieser Stunde noch Veranstaltungstipps und es folgen in Kürze auch die Tagesschlagzeilen. 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

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Islamismus-Experte Mansour zur Jugendstudie. Wir Demokraten haben diese Entwicklung komplett verschlafen. Ahmad Mansour über islamistische Propaganda, Parallelgesellschaften und die wachsende Entfremdung junger Muslime von der Demokratie. Ein Interview zu lesen finden Sie auf der Standard.at. Und etwas anderes. Österreich kämpft um Sitz im UN-Sicherheitsrat. Im Hintergrund wird mit harten Bandagen gearbeitet. Österreichs UN-Botschafter Gregor Köstler ist moderat optimistisch, dass Österreich trotz Konkurrenz durch Deutschland und Portugal in den Sicherheitsrat gewählt wird. Dass sich drei Euro-Staaten gleichzeitig bewerben, sei nicht ideal. Mehr dazu im Interview auf diepresse.com. Ungarn-Regierung startet Verfahren zur Absetzung des Präsidenten. Zu diesem Zweck will der Regierungschef eine Verfassungsänderung einbringen. Mehr darüber auf kurier.at. Und noch etwas aus dem Inland Österreich. Arbeitslosenzahlen im Mai leicht gestiegen. Die schwache Konjunkturentwicklung belastet weiter den Arbeitsmarkt. Ende Mai waren über 378.000 Personen beim AMS arbeitslos oder in Schulung gemeldet. Das ist ein Anstieg im Vergleich zum Vorjahresmonat von 0,8%. Mehr dazu auf news.orf.at. 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
1: Kürzlich feierte Blob, Bewegung für ein lebenswertes Oberpullendorf, sein fünfjähriges Bestehen mit einem Treffpunkt, bei dem sich interessierte Bürgerinnen und Bürger mit ihren Ideen einbringen konnten. Dabei ließ der Obmann des Vereins Dietmar Cicikovic mit einer Präsentation der Projekte und Initiativen der letzten 5 Jahre die Vereinsgeschichte Revue passieren.
2: Wir haben im 2021 März offiziell gegründet und haben seither ca. 45 Treffen, das heißt Sitzungen gehabt, wo wir Protokolle gemacht haben, Klausuren, Mitgliederversammlungen, das heißt immer mitgeschrieben, wo wir Bewegung für ein lebenswertes Oberpullendorf entstehen haben lassen.
1: Zum Abschluss des Jubiläumstreffpunkts stellte Blob-Obmann Dedi Cicikovic die Kampagne Möglichmacherei vor. Nach Jahren starker digitaler Präsenz über Websites, Blog, Newsletter, WhatsApp und Social Media möchte Blob wieder sichtbarer im Alltag werden, etwa mit Bürgerinnenbriefen. Geplant ist eine Postkartenaktion. Auf der einen Seite ist zu sehen, was in den vergangenen Jahren möglich gemacht wurde. Auf der anderen können Bürgerinnen und Bürger eigene Ideen, Wünsche oder Beobachtungen für Oberpullendorf festhalten. Dadurch erhofft sich Blob viele neue Ideen und Projekte, die man gemeinsam umsetzen kann. Genauso wie in den vergangenen 5 Jahren.
3: Ich hoffe, dass wir in Zukunft, in welcher Form auch immer, quasi mehr Gehör bekommen, quasi im Gemeinderat und auch bei den Bürgerinnen und Bürgern, dass man sagt, okay, man hat einfach nicht nur ein Mandat, sondern hat neben einem Verein wie Blob, der Ideen aufbringt und wirklich Projekte initiiert, auch wirklich eine Gemeinde, die auch umsetzen will und auch kann und das Beste dafür tut. So wie es erlebt und so trage ich mir die Hoffnung weiter, dass wir in den nächsten 5 Jahren noch sehr viel mehr bewegen können und vielleicht wirklich auch gemeinsam mit der Gemeinde in Oberpullendorf umsetzen können.
1: Blob, Bewegung für lebenswertes Oberpullendorf, hat sich in all diesen Jahren durch verschiedene Projekte und Initiativen für die Stadt und ihre BewohnerInnen engagiert und tatsächlich einiges bewegt. Der Genussmarkt ist eines der wichtigsten und präsentesten Projekte des Vereins. Von Anfang an war Marlene Buchinger dabei.
4: Das war ein kleines, feines Projekt, das wir eigentlich wiederbeleben wollten. Es gab ja einen Bauernmarkt, den das Stadtmarketing eine Zeit lang betreut hat. Und wir haben da auch mit der Mary uns die Erfahrung an Bord geholt, wie man das wieder in die Gänge bringen könnte. Und es war am Anfang auch ein Bauernmarkt und hat sich aber dann zu einem Genussmarkt entwickelt, der eben nicht nur regionale Produkte anbietet, sondern einfach Handgemachtes. Und ich beobachte das ja im ganzen Burgenland auch, also auch in Güssing, den kenne ich ganz gut, oder in Eisenstadt. Und nach Corona war so ein großer Aufschwung, da wollten die Leute nur so regionale Ware kaufen. Jetzt ist wieder alles ein bisschen, ja, ich kriege eh alles jederzeit, wo ich möchte. Und das ist ein bisschen jetzt wieder abhanden gekommen, dass man das wertschätzt. Also mir fehlt ein bisschen die Wertschätzung. Das hätte es einfach auch mehr verdient von den Produzenten her, dass die mehr Unterstützung und Förderung erfahren.
1: Den Genussmarkt in Oberpullendorf können Sie jeden Freitag ab 14 Uhr am Hauptplatz in Oberpullendorf besuchen und von den regionalen Anbietern einkaufen. Aber auch ein Afterwork-Achterl steht ab diesem Jahr im Angebot und soll den Markt beleben und zum Austausch dienen. Was wünschen sich die Blob-Mitglieder für die Zukunft?
5: Nein, meine Wünsche für die Zukunft sind eher nicht für Blob, sondern für Oberpullendorf, wo ich mir denke, meine Idee, meine Vision ist, dass alle Menschen, die in Oberpullendorf leben und wohnen und arbeiten, ihren Lebensraum einfach mitgestalten und sich zusammentun. Und wenn jemand eine Idee hat, dass er nicht wartet, dass wer anderer irgendwas tut und man nicht nur sitzt daheim und jammert, sondern dass man halt gemeinsam mit Menschen, die vielleicht auch was tun wollen, ja, in die Umsetzung kommt. Weil nur so wird unser Lebensraum sich verändern und wandeln und ja immer zukunftsfit sein oder auch einfach in der Gegenwart jetzt auch für die jetzigen Kinder, Menschen, alle Generationen, die da leben, einfach lebenswert sein und auch für die Zukunft.
1: Der Obmann Dietmar Cicikovic wünscht sich, dass der Verein Blob weiterhin aktiv bleibt.
3: Weil es einfach so einen Verein, der objektiver, unabhängiger Ideenbringer ist, der einfach Leute vernetzt und Ideen hervorbringt, ganz wichtig ist. Und das habe ich im Austausch mit anderen Bürgermeistern in ganz Österreich erlebt, dass sie sagen, so ein Verein wie Blob kann sich jede Gemeinde nur wünschen. Und das würde ich als Bürgermeister und im Gemeinderat sicherlich auch forcieren, dass solche Vereine unterstützt werden, die für die Gemeinschaft sich einsetzen und das bewegen wollen. Und ich hoffe, dass es mit und ohne mir sozusagen Blob weiterhin gibt, weil ich davon fest und überzeugt bin, dass es wichtig ist für die Gemeinschaft in der Zukunft.
1: Wer Ideen für Oberpullendorf einbringen, Projekte unterstützen oder einfach mitdiskutieren möchte, kann sich jederzeit an Blob wenden. Weitere Informationen gibt es unter blob.at. 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
1: 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Die Theatergruppe Luzmannsburg präsentiert heute noch einmal die Komödie Der Hypochonder im Lustspielhaus in Luzmannsburg. Beginn ist 19 Uhr. Am Mittwoch, den 3. Juni, findet in Oberwart der 30. Landeswandertag des Pensionistenverbandes Burgenland statt. Rund 2000 Teilnehmerinnen und Teilnehmer werden zu diesem Jubiläum erwartet. Studierende der Josef-Haydn-Privathochschule gestalten in der ehemaligen Synagoge Kobersdorf übermorgen Mittwoch einen eindrucksvollen Kammermusikabend. Im Mittelpunkt steht das Streichquartett von Felix Mendelssohn Bartholdy, welches an diesem Abend Werken von Paul Benheim gegenüberstellen wird. Beginn ist 18 Uhr. 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Vom 5. bis 7. Juni findet im Steiner Weingarten in Sopron-Ödenburg bereits zum 6. Mal das Vino Beats Festival statt. Die dreitägige Veranstaltung verbindet die besten Weine des Soproner Weinbaugebiets mit Kulinarik, Leihmusik und entspannten Sommerabenden inmitten der Weinberge. Auf dem Programm stehen Konzerte, DJs, regionale Spezialitäten, Familienangebote und das beliebte Mindfulness-Zelt für Erholung und inspirierende Gespräche.

Das war's für heute mit Mimo. Danke, dass Sie dabei waren. Bei uns geht's jetzt weiter mit Romani Ora aus unserem Studio in Oberwart. Danach kommt der musikalische Mittagstisch in der ersten Stunde mit Local Heroes. Ab 14 Uhr hören Sie Talking Heads, ab 16 Uhr Radio Spot On und um 18 Uhr startet Radio Mora Vielfalt. Ich bin Laszlo Kessei, wünsche Ihnen einen schönen Montag. 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
1: 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Das ist unser Romani Ora Musikmontag am heutigen 1. Juni. Der Start in den neuen Monat erfolgt hier bei uns mit den schönsten Roma-Songs aus aller Welt. Genießen Sie es.

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Neben der meisten und abwechslungsreichsten Roma-Musik gibt es in dieser Stunde auch noch die zweisprachigen Volksgruppennachrichten in Deutsch und Burgenland Romani. 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
2: Mit einem neuen thematischen Schwerpunkt geht die im Vorjahr gestartete Veranstaltungsreihe Landtag Unplugged 2026 in die nächste Runde. Im Zentrum stehen diesmal die Volksgruppen des Burgenlandes und damit auch jene kulturelle Vielfalt, die das Land prägt und seine Identität auf besondere Weise sichtbar macht. Am 1. Juni ab 18 Uhr wird der Landessitzungssaal in Eisenstadt erneut zur Bühne für junge Talente aus den Bereichen Musik, Tanz und bildende Kunst. Mit dabei sind die Folkloregruppe Poljanic, Vulka Prodersdorf, die Kindervolkstanzgruppe Großhöflein sowie die ungarische Volkstanzgruppe des ZBRG Oberwart. Einen besonderen künstlerischen Akzent setzt außerdem die junge Romni und Künstlerin Lisa Marie Horvath mit einer Bilderausstellung. Die aus Sieget stammende Künstlerin arbeitet im realistischen Soft Art Look und zeigt Werke aus ihren Anfängen, eindrucksvolle Porträts sowie Baguito, jene Eule, die als Symbolfigur für Lernplattform Skuli für den Romani-Unterricht ziert. Landtag Unplugged versteht sich als offener Raum für kulturelle Begegnungen und kreative Ausdrucksformen. Ziel der Reihe ist es, den Landtagssitzungssaal für Kunstschaffende verschiedener Genres ebenso wie für die Bevölkerung zu öffnen und einen besonderen Rahmen für Austausch, Sichtbarkeit und Miteinander zu schaffen. Der Eintritt erfolgt auf freiwilliger Spendenbasis zugunsten der Krebshilfe Burgenland.
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Einen schönen 1. Juni wünsche ich Ihnen. Mit dem heutigen Datum ändert sich einiges in Österreich. Es gibt neue Regeln, die ab heute offiziell im ganzen Land gelten. Die erste Änderung betrifft den Handel und alle, die Tabakerhitzer nutzen. Ab heute müssen nämlich bestimmte Tabaksticks komplett aus den Regalen verschwinden. Betroffen sind alle Produkte, die ein sogenanntes charakteristisches Aroma haben. Das bedeutet auf gut Deutsch, Tabaksticks, die nicht nur nach reinem Tabak schmecken, sondern zum Beispiel nach Menthol, nach Früchten oder nach Vanille, darf es ab heute nicht mehr zu kaufen geben. Und die zweite wichtige Änderung betrifft ein ganz anderes, ein sehr sensibles Thema, nämlich die Sterbeverfügung in Österreich. Wenn Menschen schwer krank sind und ihr Leben selbst beenden möchten, können Sie so eine Verfügung aufsetzen. Bisher war dieses Datum zeitlich befristet und musste regelmäßig erneuert werden. Ab heute gelten diese Verfügungen vorerst ohne zeitliche Frist. Der Verfassungsgerichtshof hat die alte Befristung nämlich aufgehoben. Die Bundesregierung arbeitet im Hintergrund aber bereits an einer neuen dauerhaften Regelung. Also es tut sich einiges am heutigen 1. Juni. Der Arkaday, schon in der Kampa, bei Schukar und Mani Musiker.

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Das war's mit unserem heutigen Musikmontag. Ich würde mich freuen, wenn Sie auch morgen wieder zuschalten. Ab 11 Uhr geht's hier auf Radio Mora mit der Dienstagsausgabe der Romaniora weiter. Jetzt aber Mahlzeit, guten Hunger und genießen Sie den restlichen Montag und wenn irgendwie möglich, stressfrei bitte. Das war Tina Nadei hier aus Oberwart, Argent de Flair und bye bye.

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0: Hallo und herzlich willkommen im Radiostudio Mora. Jetzt das Wetter. Heute sind die Höchsttemperaturen 21 Grad und die Tiefsttemperaturen 14 Grad. Es ist etwas bewölkt und kann zu Regen kommen. Wie wird das Wetter morgen?
1: Morgen wird es in Oberpullendorf die Höchsttemperatur von 26 Grad geben und die Tiefsttemperatur von 16 Grad geben.
0: In den weiteren Tagen wird das Wetter auch circa so bleiben, also 12 Grad ist die Tiefsttemperatur und 25 Grad die Höchsttemperatur. Es wird etwas mehr Sonnenstunden geben. Wir hören uns nach dem nächsten Lied.

0: Herzlich willkommen im Radiostudio Mora. Wir sind
1: Nora
0: aus der
1: 2a.
0: Ich bin die Anita aus der 2a und du bist
2: die Tiara aus der 1c.
1: Also unser heutiges Thema ist Kindheit und unser erster Punkt wird sein
0: Essen.
1: Dann kommen Dinge, die man gemacht hat. Dann
0: Serien.
1: Danach die Lieder.
0: Und Spiele.
1: Ja, das war's. Wir hören uns nach dem nächsten Lied.

0: Hallo und herzlich willkommen im Radiostudio Mora. Jetzt geht es, wie wir vorher gesagt haben, über das Thema Essen aus der Kindheit. Also, starten wir mal. Anita, was hast du so gegessen?
1: Also, früher halt immer diesen Joghurt mit Smarties. Also, meine Oma hat mir das immer gekauft. Aber meine Mutter hat dann gesagt, das ist ungesund. Und dann hat sie es nicht mehr gekauft. Sonst Milchschnitte.
0: Ja, Milchschnitte war geil. Ich hatte auch immer dieses Joghurt.
1: Ah ja, und Fruchtzwerge.
0: Mhm. Ja, im Sommer habe ich immer Eis daraus gemacht. Das ist voll geil. Und du?
2: Also ich habe als Kind, also mache ich jetzt noch, ich esse sehr viele Süßigkeiten. Und Karies hatte ich eigentlich noch nie. Und Fruchtzwerge, ja, das stimmt, damit kann man gut Eis machen. Eis, ja, machen. Und Eis esse ich auch noch sehr gerne und habe ich auch sehr gerne gegessen.
0: Okay, also ich habe da noch auf meiner Liste stehen diesen Paulas Pudding da, dieser mit den so Flecken, der war voll geil. Mhm. Dann noch dieses Actimel da, dieses Getränk da. Und ja, wollt ihr noch was sagen?
1: Nicht wirklich, aber nachher geht's weiter mit den Dingen, die man gemacht hat.

0: Welcome back in Radio Studio Mora. Now we are talking about our Kindheit und über die Serien.
1: Serious.
0: Ah nein, Dinge, die man gemacht hat.
1: Ja, also, was habt ihr so gemacht?
0: Also, immer wenn es auf der Straße halt diese Steine, immer diese Linien gab, dann habe ich immer geschaut, dass ich nicht auf die Linien trete.
1: Ja, das habe ich auch immer gemacht, weil wir waren in der Volksschule, mussten wir am Montag immer in der Früh so spazieren gehen und dann haben wir das immer gespielt. Das war krass.
2: Also ich habe mich immer zwischen so zwei Zesseln erstmal so aufgehebt, dass ich so schwebe und einen, wie sagt man dazu, Waschbeutel, keine Ahnung, so ein...
0: Ah, die!
2: Und aufgefüllt mit Wasser, aber das ist die ganze... Also, ich wollte es voll machen. Und dann habe ich um das Waschbecken, also um das Wasser, was vom Waschbecken lief, habe ich immer meine Finger so ein Loch geformt. Und ich durfte das Wasser nicht berühren.
0: Das habe ich, glaube ich, auch gemacht. Sonst noch, also wenn ihr H2O geschaut habt, immer wenn so Wasser gekocht hat, habe ich so getan, als würde ich das Wasser irgendwie so zum Kochen bringen.
2: Ja, schon, ja, aber... Ja.
0: Oder also, wenn man so eine Tasche trägt, zum Beispiel so Turnsack hat, habe ich dann die ganze Zeit mit meinen Knien irgendwie so dagegen geschlagen, als wäre es so ein Fußball.
2: Oder im Wasser gehe ich nicht normal wie ein normaler Mensch, sondern ich tue mich so mit einem Bein so abhüpfen.
1: Ja.
2: Ja.
1: Und was, glaube ich, auch viele gemacht haben, war also den Lichtschalter halt in der Mitte balancieren. So.
2: Ja, man versuchte immer mit dem Lichtschalter in die Mitte zu kommen.
1: Ja.
0: Ja. Das habe ich einmal versucht und dann hat das Licht irgendwie so die ganze Zeit geflackert.
1: Bei uns hat das immer so komische Knackgeräusche gemacht.
2: Und ich habe es nie versucht. Also geschafft. Also ja.
0: Ja, sonst im Pool bin ich dann immer mit meinen Geschwistern so im Kreis gelaufen und dann war es wie so ein Tornado.
1: Ja, das war geil.
0: Ja, sonst habt ihr noch was?
2: Nein.
0: Dann geht's nach dem nächsten Lied weiter.

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1: Hallo und herzlich willkommen im Radiostudio Mora. Jetzt kommen wir zu den Kindheitsserien. Wer möchte beginnen von euch?
2: Ich beginne einfach. Also, die erste Kinderserie, die wirklich fast jeder geschaut hat, war Peppa Pig. Oder vielleicht Dora. Dann gab es noch H2O.
3: Ja.
2: Oder Mako Meerjungfrau oder Mako Plötzchen.
3: Ich finde H2O besser.
2: Ja. Ja, ja. Man kann Mako plötzlich Meerjungfrau, man kann Mako einfach Meerjungfrau sagen, man kann Mako Meerjungfrau sagen.
3: Ja.
2: Also ja. Ja, dann noch Barbie. Also ja. Will wer anderes weitermachen?
1: Ja, also ich würde jetzt weitermachen mit diesem My Little Pony Ding da. Das war doch so richtig super. Dann hätten wir noch Paw Patrol. Das war auch richtig krass.
2: Mhm.
1: Dann Ladybug.
2: Ja.
1: Und dann hätte ich noch die Sendung mit der Maus. Weil ich habe das immer geschaut, wie ich so klein war beim Frühstück.
2: Mir fällt gerade mit Maus etwas ein. Tom und Jerry. Das war auch eine coole Kindheitsserie.
3: Also, was ich früher geschaut habe, war Peppa Pig halt auch. jetzt fällt es mir nicht mehr ein. Zoes Zauberschrank.
1: Ja.
3: Und ich glaube, das kennt keiner, aber dieses Zauberkind Bianca, was auch immer.
1: Zauberkind Bianca?
3: Ja, also
1: das, schauen wir jetzt
3: das
1: nach.
3: Ist irgendwie so ein Mädchen, das eine Fee ist oder so, keine Ahnung. Schau das da.
1: Ah, doch, das kenne ich auch. Das war voll krass.
2: Vielleicht haben auch manche Ben und Holly geschaut.
3: Ja!
1: Das war doch super.
3: Ja.
2: Ja.
1: Und dieses Mia and Me Ding da.
3: Das habe ich auch geschaut.
1: Das war doch krass. Ja, okay. Wollt ihr noch was sagen?
3: Sonst fällt mir nichts mehr ein, aber es geht gleich weiter mit den Scoot News.

0: Es ist 14.30 Uhr und somit Zeit für die School News aus dem Gymnasium Oberpullendorf.
1: Mio, ich hab o Gymnasium Bonn. Wie ist dieses Gymnasium?
0: Sprachwochen. Die Klassen 6b und 6c sind seit letzter Woche auf Sprachkurs in Liverpool. Begleitet werden sie von den Professorinnen Herowitsch, Putz und Huber sowie von Herr Professor Schatowitsch. Die 6a ist mit Herr Professor Neubauer und Frau Professor Kreil auf Sprachwoche in Cambridge. Die beiden Klassen werden diese Woche zurückerwartet.
1: Projekttage. Die Klassen 1c und 1d waren vorherige Woche auf Projekttagen am Stubenberger See. Begleitet wurden die Klassen von den Klassenvorständinnen Hödel und Skolik sowie von Frau Professor Bauer. Diese Woche sind die Klassen 1a und 1b auf Projekttagen in Skileiten. Bei Spiel, Spaß und guter Laune werden die Klassengemeinschaften gestärkt und man lässt das erste gemeinsame Schuljahr gut ausklingen.
2: Der Elternabend am Freitag Nachmittag fand der erste Elternabend für die kommenden ersten Klassen statt. Dabei wurden die zukünftigen Klassenvorständinnen, den Eltern die wichtigsten Informationen für das kommende Schuljahr weitergegeben.
0: Das waren die School News und es geht gleich weiter.

0: Willkommen zurück im Radiostudio Mora. Wir haben gerade über Kindheit geredet. Als nächstes haben wir Lieder aus
1: der Kindheit.
0: Ja.
1: Ja, du kannst beginnen, wenn du willst.
2: Also ich hätte das Lied Hörst du die Regenwürmer husten? Dann Alle meine Entchen.
1: Ja, ja.
2: Backe, backe Kuchen.
0: Krass.
2: Und ja, mehr fallen mir dabei nicht ein.
1: Ja, also ich würde jetzt noch wissen, das Fliegerlied da. Das war auch voll krass. Anita, fällt
0: diese
1: dir was
0: Flieger
1: ein?
0: Grün, grün, grün.
1: Ah, ja.
0: Und dieses Jahreszeitenlied. Das habe ich die ganze Zeit auf Dauerschleife gehört.
1: Ja, das war voll geil. Das haben wir uns in der Volksschule immer angehört.
0: Sonst. Wie heißt das? Ich habe das voll oft gehört, aber ich weiß nicht, wie es heißt. Irgendwie,
1: Ja, ich hatte da auch noch eins. Es gibt auch noch dieses mein kleines rotes Gummiboot.
0: Irgendwie.
2: Ah ja.
0: Als ich ein
2: Baby
0: war.
2: Und irgendwas mit Schokobons,
1: ja,
2: oder?
1: War das noch klein?
2: Oder Gummibärchen?
0: Ich bin ein Gummibär.
2: Ja.
1: Ja.
0: Sonst, welche Lieder kenne ich noch? Also von diesen Lichterkindern, also Lichterkinder irgendwie dieses Lied.
2: Da gibt es viele Lieder.
0: Und dann gab es,
2: ja, halt, sagen wir einfach Lichterkinder. Diese
0: ja,
2: Lieder
0: also
2: halt.
0: Von denen die Lieder, immer dieses eine, ich weiß nicht mehr, also irgendwas, guck mal diese Biene da oder so.
1: Okay.
0: Ja. Richtig cool war das.
1: Ja.
0: Sonst. Ja, Schnappi, das kleine Krokodil.
2: Ah ja.
1: Ja.
2: Stimmt.
1: Das war doch
2: das kleine Krokodil.
0: Sonst. Diese eine. Egal, ich weiß nicht, wie es heißt.
1: Dieses Fuchs, du hast die Gans gestohlen.
0: Sonst es tanzt ein Biber.
2: Baby Shark fällt mir noch ein.
1: Oder dieses die Vogelhochzeit, das haben wir in der Volksschule immer gesungen.
2: Ja.
0: Also sonst, was meine Schwester immer singt, also es gab ja diesen neuen Bibi und Tina, also Bibi Blocksberg Film. Irgendwas, hey und ja, lass die Hexe raus.
1: Okay.
0: Sie hat das die ganze Zeit gesungen.
2: Mädchen gegen Jungs.
0: Ja.
1: Ja. Und dann gibt's noch dieses, meine Oma fährt im Hühnerstall.
0: Auf der Mauer, auf oder? Der Lauer.
1: Ja.
0: Auch.
1: Ja.
2: Die Chinesen mit dem Kontrabass.
1: Kennst du das nicht? Das war voll krass.
0: Ja.
2: Ja.
1: Jetzt ist drei. Nee. Ja, okay, ich singe jetzt lieber nicht. Ja gut, das war's auch schon und später machen wir dann mit den Spielen weiter.

0: herzlich willkommen im Radiostudio Morgen. Jetzt reden wir über Spiele, die wir früher gespielt haben oder noch immer spielen.
1: Also ich fange an mit Uno, ein Klassikerspiel. Das spielen vielleicht auch Erwachsene noch, aber es ist auch ein Spiel für Kinder gemacht. Dann machen wir weiter mit Verstecken oder Fangen. Hat auch jedes Kind früher gespielt. Mutter, Vater, Kind war auch ein Hit. Donnerwetter, Blitz war ein spaßiges Spiel, was man mit Freunden spielen konnte. Und die Stille Post.
0: Also ich habe früher und oder noch immer, also in Kroatien halt, im Urlaub, immer also Verstecken, Fangen, aber halt auf Kroatisch. Sonst, ich weiß nicht, was mit uns falsch ist, aber wir haben halt früher Horrorclown gespielt. Draußen im Dunkeln.
2: Okay.
0: Ja.
2: Ja, mir fallen jetzt so spontan auch keine Spiele ein.
0: Mutter, ja. Vater, Kind.
2: Das hat sie schon gesagt.
1: Habe ich schon gesagt. Irgendein anderes gibt es noch ein anderes Wort für dieses Donnerwetterblitz da. Da gibt es ja noch ein Spiel.
2: Kann ich nicht.
0: Keine Ahnung, aber wir haben auch alles Mögliche gemacht. Einmal haben wir so eine Talentshow gemacht, wo wir so gesungen haben.
1: Mir würde noch ein Spiel einfallen, Skippo. Ist auch ein spaßiges Spiel. Und für manche, die das nicht kennen, aber Skajo.
2: Was ist denn das?
0: Hä?
1: Da legt man so 12 Karten auf, immer so pro Reihe, so also so waagrecht 4 Karten und senkrecht, ne, umgekehrt.
0: Egal.
2: Naja.
0: Wir sind jedenfalls fertig und wir würden uns jetzt verabschieden.
1: Und lassen noch ein paar Lieder rennen.
0: Tschüss!

Neugier, Abenteuerlust und Entdeckungsdrang. Wir sprechen nämlich über die vielen Arten zu reisen. Von klassischem Backpacking über Couchsurfing, Interrail und Woofing bis hin zu Roadtrips, Abenteuerreisen und sogar nachhaltigem Travel. Reisen kann nämlich vieles sein. Freiheit, Herausforderung, Entspannung oder kulturelle Erfahrung. In der heutigen Sendung will ich euch also zeigen, wie unterschiedlich das Reisen sein kann und wie jede Art von Reisen ihre ganz eigene Magie entfaltet. Also, ganz gleich, ob ihr selbst gern unterwegs seid oder einfach von fernen Orten träumt. Es ist für jeden etwas dabei. 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But in today's show, I want to demonstrate just how diverse travel can be and how each type of journey unfolds its own unique magic. Whether you love to travel yourself or simply dream of faraway places, there's something for everyone. Also, ich würde sagen, schnallt euch an, lasst eure Gedanken auf Reisen gehen und begleitet mich auf dieser Tour durch die spannendsten Trends und Möglichkeiten, die die Welt des Reisens heute bietet. Los geht's!

Reisen ist so alt wie die Menschheit selbst. Schon seit Jahrhunderten lang ziehen Menschen los aus Neugier, Abenteuerlust oder dem einfachen Bedürfnis, die Welt zu entdecken. Doch warum genau reisen wir heute? Ist es nur, um den Alltag hinter uns zu lassen? Oder steckt da vielleicht mehr dahinter? Reisen ist nämlich mehr als nur von A nach B zu kommen. Es ist eine Erfahrung, die Horizonte erweitert, Perspektiven verändert und Erinnerungen schafft, die ein Leben lang halten. Für manche bedeutet Reisen Abenteuer. Neue Länder, unbekannte Städte, fremde Kulturen und spannende Begegnungen. Aber für die anderen ist es vielleicht mehr Entspannung, Sonne, Meer und einfach das Gefühl, den Stress des Alltags hinter sich zu lassen. Aber Reisen kann auch Selbstfindung sein. Wer neue Orte entdeckt, neue Menschen kennenlernt oder alleine unterwegs ist, erlebt oft, wie sich die eigene Persönlichkeit entwickelt. Man lernt, mit verschiedenen Herausforderungen umzugehen, spontan zu sein und offen auf andere zuzugehen. Jeder Trip kann so zu einer kleinen Reise ins eigene Ich werden. Heute gibt es auch unzählige Arten zu reisen. Vom Backpacking über Couchsurfing bis hin zu Interrail, Woofing oder luxuriösen Urlauben. Jede Art hat ihre eigene Philosophie, ihren eigenen Rhythmus und ihre eigenen Erfahrungen. Manche Menschen lieben die Freiheit eines Roadtrips, andere die Herausforderung einer Abenteuerreise oder die Idee, Arbeit und Reisen durch Woofing zu verbinden. Wieder andere jedoch schätzen nachhaltiges Reisen, bei dem Natur und Kultur im Vordergrund stehen. Reisen verbindet also Vielfalt und Individualität. Jeder kann seinen eigenen Stil wählen, sei es spontan, günstig, comfortable oder nachhaltig. Und egal für welche Art man sich entscheidet, die Grundidee bleibt dieselbe, nämlich die Welt zu entdecken, neue Perspektiven zu gewinnen und zu guter Letzt unvergessliche Momente zu erleben.

Backpacking. Das klingt doch nach Freiheit, Abenteuer und Unabhängigkeit. Für viele Reisende ist es die Inbegriff des echten Reisegefühls. Ein Rucksack, ein Zugticket oder ein Flugzeug, nur ganz wenig Gepäck, viel Flexibilität und jede Menge Möglichkeiten, die Welt auf eigene Faust zu entdecken. Beim Backpacking geht es nämlich nicht um Luxus oder teure Hotels. Vielmehr zählt Erfahrung über Komfort. Unterkünfte können Hostels, kleine Pensionen oder sogar Zeltplätze sein. Essen gibt es oft günstig auf Märkten oder in lokalen Restaurants. Das Ziel ist nicht bequem zu reisen, sondern eben die Welt wirklich kennenzulernen. Vor allem abseits von touristischen Hotspots. Der Reiz liegt in der Freiheit. Backpacker entscheiden selbst, wohin sie gehen, wie lange sie bleiben und welche Route sie wählen. Manchmal führt das Abenteuer spontan in eine kleine Stadt, ein Dorf oder in die Natur, das vorher gar nicht geplant war. Und gerade diese Flexibilität macht das Backpacking so aufregend. Jeder Tag kann neue Überraschungen bringen. Doch Backpacking ist nicht nur Freiheit, es ist auch Herausforderung. Mit wenig Gepäck unterwegs sein bedeutet, gut zu planen, Prioritäten zu setzen und vor allem mit Einschränkungen zu leben. Es gibt Momente, in denen man sich durch überfüllte Züge drängen muss, in denen das Wetter alles durcheinander wirbelt oder in denen man sich in einer fremden Sprache verständigen muss. Und genau diese Herausforderungen machen jede Erfahrung trotzdem am Ende wertvoll. Besonders spannend ist auch, dass Backpacking oft auch zu echten Begegnungen führt. Hostels, gemeinsame Transportmittel oder lokale Aktivitäten bringen Menschen aus aller Welt zusammen. Man tauscht Geschichten aus, bekommt Insider-Tipps oder findet sogar langfristige Reisepartner. Viele Backpacker berichten, dass gerade diese sozialen Begegnungen die schönsten Erinnerungen schaffen, nämlich Momente, die kein Reiseführer bieten kann. Backpacking ist außerdem auch eine Gelegenheit, Kulturen intensiv zu erleben. Man besucht nämlich nicht nur Sehenswürdigkeiten, sondern taucht auch ein in den Alltag der Menschen. Es ist ein Reisen, das offen, neugierig und respektvoll ist und genau deshalb auch so lehrreich. Letztlich ist Backpacking eine Form von Abenteuer und Selbstfindung. Man lernt, flexibel zu sein, sich Herausforderungen zu stellen und gleichzeitig die kleinen Freuden des Reisens zu genießen, wie zum Beispiel den Sonnenaufgang über Bergen, die erste Mahlzeit in einem fremden Land oder das Lachen neuer Freunde. Es ist also einfach eine wunderschöne Art zu reisen, die eben Freiheit und Intensität verbindet und die Erinnerungen schafft, die auf jeden Fall ein Leben lang halten werden.

Couchsurfing ist eine der aufregendsten und gleichzeitig ungewöhnlichsten Arten zu reisen. Stell euch zum Beispiel vor, statt in einem Hotel einzuchecken, klopft ihr an die Tür eines Fremden in einer fremden Stadt. Und dieser Mensch lädt dich kostenlos zu sich nach Hause ein. Und genau das ist basically Couchsurfing. Eine Mischung aus Gastfreundschaft, kulturellem Austausch und echtem Abenteuer. Das Konzept dahinter ist ziemlich einfach. Reisende bieten anderen Reisenden eine Unterkunft an, oft eben nur ein Sofa oder ein Gästezimmer, und im Gegenzug können sie selbst bei Gastgebern in aller Welt übernachten. Aber Couchsurfing ist viel mehr als nur ein Bett. Es ist eine Einladung, das Leben der Menschen vor Ort kennenzulernen, ihre Geschichten zu hören, ihre Lieblingsorte zu entdecken und echte kulturelle Begegnungen zu erleben. Für viele Couchsurfer beginnt das Abenteuer schon bei der Suche nach einem Gastgeber. Plattformen verbinden Reisende mit Einheimischen, die bereit sind, Fremde aufzunehmen. Bewertungen und Empfehlungen helfen, die passenden Gastgeber zu finden. Doch egal wie sorgfältig man auswählt, jede Begegnung ist einzigartig. Man weiß nämlich nie genau, welche Geschichten, Freundschaften oder Erlebnisse auf einen warten werden. Couchsurfing kann das Reisen auf jeden Fall stark verändern. Statt touristischer Standardpfade betritt man die Welt durch die Augen der Menschen, die wirklich dort leben. Vielleicht kocht der Gastgeber ein typisches Gericht, zeigt versteckte Plätze in der Stadt oder lädt zu einem spontanen Fest ein. Solche Momente bleiben unvergesslich und machen deutlich, dass Reisen nicht nur Orte, sondern Menschen bedeutet. Aber natürlich, wie immer, bringt Couchsurfing auch Herausforderungen mit sich. Man teilt das Zuhause eines Fremden und manchmal ist die Sprache anders, die Lebensweise ungewohnt und man muss offen, flexibel, aber vor allem respektvoll sein. Doch genau das ist auch ein Teil des Reizes. Man lernt, sich auf Neues einzulassen, aus der Komfortzone herauszutreten und Vertrauen zu schenken. Couchsurfing ist aber auch eine Art zu reisen, die Verbindungen schafft, die lange halten. Viele Reisende bleiben über Jahre hinweg mit ihren Gastgebern in Kontakt oder treffen sich bei weiteren Reisen wieder. Es ist also einfach eine Erfahrung, die weit über ein einfaches Bett hinausgeht. Sie öffnet Türen zu Freundschaften, zu neuen Perspektiven und zu einem tieferen Verständnis für eine andere Kultur.

Interrail ist für viele Reisende ein Traum. Europa mit dem Zug erkunden, spontan von Stadt zu Stadt springen, die Landschaften vorbeiziehen lassen und dabei Länder, Kulturen und Menschen in nur kurzer Zeit kennenlernen. Es ist eine Reiseart, die Freiheit, Abenteuer und ein besonderes Gefühl von Unabhängigkeit miteinander verbindet. Das Interrail-Ticket ermöglicht es, innerhalb eines bestimmten Zeitraums beliebig viele Züge in Europa zu nutzen. Das bedeutet also, man ist nicht an feste Pläne gebunden, sondern kann jeden Tag entscheiden, wohin die Reise gehen soll. Ein Morgen in Paris, ein Nachmittag in Brüssel und schon am nächsten Tag eine Zugfahrt nach Amsterdam. Alles ist bei Interrail möglich. Und genau diese Flexibilität macht es auch so spannend. Das Reisen beginnt oft mit einem Rucksack, einem Ticket und einem offenen Kopf. Man weiß nie genau, welche Begegnungen auf einen warten. Vielleicht trifft man unterwegs Gleichgesinnte aus aller Welt, die dieselbe Route nehmen oder Lust auf ein gemeinsames Abenteuer haben. Viele Interrailer berichten, dass die geselligsten Momente auf Zügen, in Hostels oder beim spontanen Stadtbummel entstehen. Freundschaften, die auf diesen Reisen entstehen, halten oft ein Leben lang. Doch Interrail ist nicht nur eine soziale Erfahrung, es ist auch ein intensives Kulturerlebnis. Jede Stadt, jede Region hat ihre eigenen Traditionen, ihre Küche, ihre Sprachen und ihre kleinen Geheimtipps. Wer mit dem Zug reist, bekommt ein ganz anderes Gefühl für die geografische und kulturelle Vielfalt Europas. Plötzlich wird zum Beispiel klar, wie nahe Länder und Kulturen zusammenliegen, aber gleichzeitig, wie unterschiedlich sie sein können. Ein weiterer Vorteil des Reisens mit Interrail ist die Nachhaltigkeit. Züge sind im Vergleich zum Fliegen deutlich umweltfreundlicher und man reist langsamer, bewusster und oft intensiver. Man hat Zeit, die Landschaft zu genießen, Gedanken schweifen zu lassen und sich auf das Abenteuer einzulassen. Also eine Art von Reisen, die mehr nachklingt als reine Sightseeing-Trips. Aber natürlich bringt Interrail wie auch so immer Herausforderungen mit sich. Volle Züge, das Navigieren durch fremde Bahnhöfe, unterschiedliche Fahrpläne und Sprachbarrieren, aber auch diese Momente gehören zum Erlebnis dazu und sie machen jede Reise einzigartig und prägen Erinnerungen, die man nie vergisst.

0: Es ist 17 Uhr.
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2: Prime za našu regiju.
3: Időjárás jelentés a Gius 4 Austriától.
4: Ein herzliches Grüß Gott auf der Hohen Warte in Wien-Döbling. Hier ist Harald Seidel mit der Wetterprognose für Oberpullendorf. Heute Abend und in der kommenden Nacht geht es aufgelockert, bald auch gering bewölkt weiter. Der Wind flaut allmählich ab. Die Luft kühlt sich auf ca. 13 Grad ab. Morgen Dienstag ist es zunächst oft strahlend sonnig. Auch tagsüber bleibt es meist recht sonnig. Allerdings können einige Schleierwolken den Sonnenschein ein wenig dämpfen und es bilden sich vorübergehend flache Quellwolken. Der Wind dreht auf südliche Richtung und frischt am Nachmittag teils mäßig auf. Die Lufttemperatur klettert auf bis zu 25 Grad. Am Mittwoch ist es aus der Nacht heraus meist dicht bewölkt und regnerisch. Bis zum späteren Nachmittag kommen ca. 5 bis 10 Liter Regen auf den Quadratmeter zusammen. Dann klingt der Regen ab. Nennenswerter Sonnenschein geht sich aber voraussichtlich nicht mehr aus. Der Wind dreht neuerlich auf Nordwest und kann für ein paar Stunden mit Böen um 45 km pro Stunde recht lebhaft werden. Die Frühtemperaturen liegen um 16, die Höchstwerte bleiben eher knapp unter 20 Grad. Mit diesen aktuellen Aussichten gebe ich wieder zu euch zurück ins Studio.
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verschiedene Arten von Traveling. In der ersten Hälfte der heutigen Sendung haben wir uns schon Backpacking, Couchsurfing und Interrail näher angesehen und ich würde sagen, wir starten gleich weiter in Woofing. Und Woofing ist nämlich eine der ungewöhnlichsten, aber gleichzeitig auch bereicherndsten Arten zu reisen. Wer wooft, reist nämlich nicht nur, sondern arbeitet gleichzeitig auf Biobauernhöfen oder ökologischen Projekten. Und das alles im Austausch für Unterkunft und Verpflegung. Woofing steht für Work plus Organic plus Farming. Und es verbindet Abenteuerlust, Nachhaltigkeit und kulturelle Erfahrungen auf einzigartige Weise. Der Reiz am Woofen liegt darin, dass Reisen hier aktiv und intensiv wird. Man taucht direkt in den Alltag eines Bauernhofs ein, lernt traditionelle Anbaumethoden kennen, pflanzt Gemüse, kümmert sich um Tiere oder beteiligt sich an handwerklichen Projekten. Jede Aufgabe bringt neue Erfahrungen, lehrt Geduld, Verantwortungsbewusstsein und oft auch handfeste Fertigkeiten, die man sonst im Alltag eher nie hätte. Doch Woofing ist mehr als auch nur Arbeit. Es geht nämlich vor allem um kulturellen Austausch und Begegnung. Wer auf einem Bauernhof arbeitet, lebt oft direkt bei der Gastgeberfamilie oder zusammen mit anderen Woofern aus der ganzen Welt. Man lernt nicht nur das Land kennen, sondern auch die Menschen, ihre Traditionen, ihre Sprache und ihre Lebensweise. Oft entstehen daraus freundschaftliche Verbindungen, die lange über die Zeit auf dem Hof hinausreichen. Ein großer Vorteil von Woofing ist, dass es kostengünstiges Reisen ermöglicht. Anstatt für Unterkunft oder teure Hotels zu bezahlen, arbeitet man ein paar Stunden am Tag und bekommt dafür Unterkunft und Verpflegung. So können Reisende länger unterwegs sein, neue Länder entdecken und gleichzeitig eine tiefe, authentische Erfahrung machen. Aber natürlich gibt es auch ein paar Herausforderungen. Die Arbeit kann nämlich körperlich anstrengend sein, manchmal ist das Wetter nicht ideal und man muss sich auf ungewohnte Lebensbedingungen einstellen. Doch auch gerade diese Herausforderungen machen den Reiz aus. Man erlebt echtes, intensives Reisen, das den Horizont erweitert, statt nur an Sehenswürdigkeiten vorbeizuziehen. Besonders spannend ist auch, dass Woofing oft mit nachhaltigem Denken verbunden ist. Man lernt, wie Lebensmittel angebaut werden, wie Landwirtschaft und Umwelt zusammenhängen und warum bewusster Konsum denn so wichtig ist. Für viele Woofers wird die Reise so zu einer Lernreise, die nicht nur Spaß macht, sondern auch Wissen und Erfahrungen vermittelt, die lange nachwirken.

Für viele Reisende ist das normale Sightseeing jedoch nicht genug. Sie suchen Spannung, Herausforderung und unvergessliche Erlebnisse und genau das bieten Abenteuerreisen. Ob Trekking durch wilde Berge, Survival Trips in der Wildnis, Rafting in reißenden Flüssen oder Expeditionen in ferne Länder. Abenteuerreisen verbinden Natur, Adrenalin und persönliche Grenzen auf eine einzigartige Weise. Abenteuerreisen sind Reisen, bei denen man über sich hinauswächst. Jeder Tag bringt neue Herausforderungen. Steile Pfade, unvorhersehbares Wetter oder ungewohnte Lebensbedingungen. Man lernt, flexibel zu sein, Probleme kreativ zu lösen und auf sich selbst zu vertrauen. Gerade diese Erfahrungen machen Abenteuerreisen zu einem intensiven persönlichen Erlebnis, das weit über ungewöhnliche Urlaube hinausgeht. Doch es geht nicht nur um Risiko und Nervenkitzel. Abenteuerreisen fördern auch ein tieferes Bewusstsein für die Natur. Wer durch unberührte Landschaften wandert, über Flüsse klettert oder in Nationalparks campt, erlebt die Erde auf eine intensive und unmittelbare Weise. Viele Abenteuerreisende berichten, dass diese Nähe zur Natur die Wertschätzung für Umwelt und Nachhaltigkeit stark verändert. Abenteuerreisen bringen außerdem oft eine besondere Form von Gemeinschaft mit sich. Ob in kleinen Gruppen bei einer Trekking-Tour oder beim gemeinsamen Aufbau eines Camps, man erlebt Momente, die zusammenschweißen. Gemeinsame Herausforderungen, geteilte Erfolge und sogar kleine Missgeschicke verbinden Menschen auf eine Weise, wie es in klassischen Urlaubsformen kaum möglich ist. Aber natürlich erfordern Abenteuerreisen Vorbereitung. Gute Ausrüstung, körperliche Fitness, Planung der Routen und Sicherheitsvorkehrungen sind entscheidend. Doch genau diese Vorbereitung macht den Erfolg umso lohnenswerter. Wenn man dann nach Stunden oder Tagen der Anstrengung einen Gipfel erreicht, einen unberührten Strand entdeckt oder einen wilden Fluss überquert, ist das Gefühl von Erfolg, Freiheit und Abenteuer unvergleichlich. 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

Ein Roadtrip ist für viele die perfekte Mischung aus Freiheit, Abenteuer und Entdeckung. Anders als beim Fliegen oder Zugfahren gibt es hier keine festen Routen, keinen vorgegebenen Plan, sondern nur die Straßen vor einem, das Auto oder der Van als treuer Begleiter und die Möglichkeit, jeden Tag neu zu entscheiden, wohin die Reise denn gehen soll. Der Reiz eines Roadtrips liegt in der spontanen Flexibilität. Man kann morgens in einer kleinen Küstenstadt aufwachen, mittags in einem Nationalpark anhalten und abends in einer Großstadt neue Menschen treffen. Jede Pause, jeder Stopp wird zu einem Teil des Abenteuers und oft vor allem zu den schönsten Erinnerungen. Die Route entsteht nicht nur auf der Karte, sondern auch durch Zufälle, Tipps von Einheimischen oder den eigenen Impuls, einen unbekannten Weg zu folgen. Roadtrips sind auch eine Reiseform, die Intensität und Nähe ermöglicht. Die Zeit auf der Straße verbringt man oft mit Mitreisenden in einem kleinen Raum. Das Auto wird Ort von Gesprächen, Musik, Lachen, aber auch Stillmomenten beim Beobachten der vorbeiziehenden Landschaften. Man teilt Abenteuer, Pausen, kleine Missgeschicke und das Gefühl von Freiheit. Und genau das macht Roadtrips zu persönlichen, verbindenden Erlebnissen. Viele Roadtrips führen zu landschaftlich atemberaubenden Orten, wie zum Beispiel endlose Küstenstraßen, zerklüftete Berge, weitläufige Wüsten oder malerische Dörfer. Jede Landschaft erzählt ihre eigene Geschichte und lässt Reisende die Vielfalt der Welt hautnah erleben. Dabei ist es nicht nötig, teure Hotels zu buchen. Oft genügen Campingplätze, einfache Unterkünfte oder sogar das eigene Auto als Schlafplatz, um das Erlebnis authentisch und intensiv zu machen. Ein weiterer besonderer Aspekt von Roadtrips ist das Gefühl der Selbstständigkeit. Man plant die Route, entscheidet über Pausen, Tankstops und Mahlzeiten und jeder Tag ist ein kleines Abenteuer, das man selbst gestaltet. Das gibt nicht nur Freiheit, sondern auch ein starkes Gefühl von Eigenverantwortung und Unabhängigkeit.

In einer Zeit, in der Klimawandel, Umweltverschmutzung und Ressourcenknappheit immer drängender werden, gewinnt eine Form des Reisens zunehmend an Bedeutung, nämlich nachhaltiges Reisen. Es ist eine bewusste Art zu reisen, die nicht nur Spaß und Abenteuer bietet, sondern gleichzeitig Rücksicht auf Natur, Umwelt und lokale Kultur nimmt. Nachhaltiges Reisen beginnt bei kleinen Entscheidungen. Zum Beispiel weniger fliegen, öffentliche Verkehrsmittel oder das Fahrrad nutzen, auf Plastik verzichten oder bewusste Unterkünfte zu wählen, die ökologisch arbeiten. Jeder Schritt zählt und gerade im Alltag auf Reisen kann man durch solche Entscheidungen einen Unterschied machen. Es geht darum, die Welt nicht nur zu sehen, sondern sie zu respektieren und zu schützen. Ein weiterer wichtiger Aspekt nachhaltigen Reisens ist der Kontakt zu lokalen Gemeinschaften. Wer bewusst lokale Angebote nutzt, in kleinen Pensionen übernachtet oder bei regionalen Anbietern ist, unterstützt die Menschen vor Ort direkt. Gleichzeitig erlebt man das Land authentischer, abseits der typischen Touristenwege. Man taucht ein in Kultur, Tradition und Alltag, statt nur an Sehenswürdigkeiten vorbeizueilen. Nachhaltiges Reisen ist auch eng mit langsameren Reisen, dem sogenannten Slow Travel, verbunden. Statt ganz viele Orte in nur kurzer Zeit abzuklappern, nimmt man sich hier eher Zeit für jeden Moment, erkundet Regionen gründlich und genießt das Erlebnis bewusst. So werden Reisen intensiver, entspannter und nachhaltiger. Für die Umwelt, aber auch für die eigene Erfahrung. Außerdem fördert nachhaltiges Reisen Verantwortungsbewusstsein. Man wird sensibler für die Auswirkungen des eigenen Handels, lernt, mit Ressourcen sparsam umzugehen und erkennt, dass Reisen nicht nur ein Konsum von Orten ist, sondern eine Beziehung zur Welt bedeutet. Diese Haltung kann auch über die Reise hinauswirken und das eigene Leben langfristig verändern. Natürlich ist nachhaltiges Reisen manchmal auch herausfordernd. Es erfordert Planung, Recherche und manchmal den Verzicht auf den Komfort, den man von klassischen Reisen gewohnt ist. Doch gerade diese bewusste Entscheidung macht das Erlebnis so wertvoll und bedeutsam. Jeder Moment wird intensiver, weil man weiß, dass man verantwortungsvoll unterwegs ist. Für die Natur, für andere Menschen und für die eigene Erfahrung. Nachhaltiges Reisen zeigt, dass Reisen also nicht nur Abenteuer, Spaß oder Entspannung bedeutet. Es kann eine Haltung, eine Verantwortung und eine Chance sein, die Welt besser zu verstehen und zu bewahren. Wer nachhaltig reist, reist nicht nur für sich selbst, sondern hinterlässt Spuren des Respekts und der Wertschätzung. Eine Form von Travel, die Zukunft unseres Planeten mitgestaltet.

Und damit, liebe Zuhörerinnen und Zuhörer, sind wir auch schon wieder am Ende unserer heutigen Reise durch die vielfältige Welt des Reisens angekommen. Wir haben gesehen, wie unterschiedlich man die Welt entdecken kann. Vom Rucksack auf den Rücken beim Backpacking, über das Leben auf Bio-Bauernhöfen beim Woofing, das spontane Abenteuer eines Roadtrips oder die intensive Erfahrung einer Interrail-Tour, bis hin zu den abenteuerlichen Expeditionen oder umweltbewusstem, nachhaltigem Travel. Jede Art des Reisens bietet ihre eigenen Herausforderungen, Erfahrungen und wertvollen Erinnerungen. Und sie zeigt, dass Reisen weit mehr ist, als nur Orte zu sehen. Es ist Begegnung, Abenteuer und oft eine Reise für sich selbst. 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We have seen how differently one can discover the world, from backpacking with a backpack to living on organic farms while woofing, the spontaneous adventure of a road trip, or the intense experience of an interrail tour, all the ways to adventurous expeditions or environmental conscious sustainable travel. Each type of traveling offers its own challenges, experiences, and precious memories. And it shows that traveling is far more than just seeing places. It is encounter, adventure, and often a journey to oneself. Vielen Dank, dass ihr mich heute auf dieser richtig interessanten Entdeckungstour begleitet habt. Ich hoffe, ihr fühlt euch inspiriert, die Welt auf eure eigene Art zu erkunden, nämlich entweder bewusst, abenteuerlich oder einfach voller Neugier. Seid doch auch gerne das nächste Mal wieder mit dabei, denn hier im Radio begeben wir uns immer auf spannende Reisen im Kopf, nämlich jeden Montag, Mittwoch und Donnerstag von 16 bis 18 Uhr. Aber bis dahin, macht's gut! Tschüss!

0: Es ist 18 Uhr. 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
1: Der nächste, der
2: dran gewesen wäre, war dann eben der Abdul, unser Riese, unser sanfter Riese.
1: Ja, Xebo-Mix mit mächtigen Hörnern, schaut sehr, sehr mächtig und furchterregend
2: aus. Von dem haben Sie sogar ein bisschen Spundus gehabt, die zwei. Also ich sage, oh, ist das ein Stier? Ich sage, nein, ist also quasi ein Ochse, also geschnitten. Ja, okay, na schauen wir mal, weil es wirklich beeindruckend in seiner Größe. Aber der hat was gemacht, was die beiden in ihrer über 30-jährigen Erfahrung auch noch nie gesehen haben.
1: Er hat sich hingelegt.
2: Und da waren die wirklich, also die sind gestanden mit offenem Mund und gesagt, sowas haben wir noch nie gesehen.
1: Lass die Sau raus!
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2: 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Herzlich willkommen bei Lass die Sau raus, dem Podcast vom Lebenshof Sonnenweide mit Elisabeth und Andreas Nussbaumer. Wir lassen heute wieder die Sau raus und euch bei der Hoftür rein. Aber es ist nicht nur eine Sau heute, Elisabeth.
1: Es sind schon zwei
2: Sau.
1: Schweindies.
2: Die süßesten Schweindies aus der ganzen Welt.
1: Man muss dazu sagen, wie ja die Anfrage kam von den zwei Schweinen, das war der Andi, nicht ganz begeistert. Das erste war, ich sage, Elisabeth, wie viele Schweine haben wir schon?
2: Genau.
1: 9. Wie viele Schweine haben wir schon?
2: 9. Wie lautet daher meine Antwort? 9.
1: Aber es sind keine Schweindis.
2: Ja, aber es sind halt zwei Schweindis, die auch wieder hoffentlich, und es ist gut so, lange leben und unsere Betreuung brauchen und Tierarzt brauchen und Fressen brauchen und sie wollen vergesellschaftet werden, was bei Schweindis nicht immer so easy ist.
1: Ja.
2: Und ich bin immer der sich vorstellt, was alles passieren könnte und was das alles kostet und überhaupt und außerdem. Und Elisabeth ist immer die sagt, bitte.
1: Das kriegen wir schon hin.
2: Und
1: ihr könnt euch keinen verliebteren Lebenshofbesitzer vorstellen als den Andi. Aber ihr kennt es sicher, oder? Das ist ja total oft so, dass Männer so sagen, na, keine Katze, kein Hund und dann weichen sie nicht mehr von deren Seite oder dessen Seite. Aber die zwei sind wirklich verschärft herzig.
2: Es ist unfassbar, wenn die ganz hinten beim Misthaufen sind, das sind so von unserem Haus gute 100 Meter entfernt und du stehst da und rufst Goldi, Pünktchen, dann wetzen die zwei daher im wahrsten Sinne des Wortes im Schweinsgalopp. Das ist ein Bild für Götter, grunzend und furzend.
1: Furzen ist eine Interpretation.
2: Ich habe sie furzen gehört.
1: Nein, aber die Schwafferl schwingen auch. Also sie haben relativ lange Schwänze, mit denen sie ja die ganze Zeit herumwedeln, so ähnlich wie bei einem Hund.
2: Genau.
1: Also es ist jedes Mal.
2: Es ist dann so wie ein Propeller hinten. Also herrlich. Es ist ein Bild für Göttinnen.
1: Na, wir haben sie jetzt seit einer Woche haben wir sie draußen. Es sind schon zwei Wochen.
2: Eine Woche. Okay.
1: Nein, zwei Wochen sind schon fast, wo wir mal vorsichtig versucht haben aufzumachen. Und man muss immer aufpassen, dass nirgends irgendwo was zum Futtern liegt. Also wenn der Futter nicht eintritt, dann ist ÖH.
2: Ja, es ist ein bisschen so wie bei Hunden von der Rangdynamik her. Also Hunde sind ja auch sehr futterneidisch.
1: Mhm.
2: Das heißt, da muss man ein bisschen aufpassen, wurscht ob mit anderen Hunden oder kleinen Kindern. Und da ist es ein bisschen ähnlich, wenn so unsere alteingesessenen Schweinderl rumlaufen, die ja doch ordentliche Kaliber sind und sehr wehrhaft mitunter, die Cindy oder die Alice und die Ellen, die vertragen da keinen Spaß. Dann geht's mitunter heiß zur Sache.
1: Ja, also die können sich schon ordentlich wehtun. Und deswegen sind wir da immer sehr, sehr vorsichtig und wir haben es dann rauslassen. Und es war eigentlich überhaupt kein Thema, außer die Gloria. Die Gloria mag die zwei Neuen definitiv nicht.
2: Nein.
1: Passiert nichts, weil die Gloria ist schon eine ältere Dame und sie humpelt da so ein bisschen. Das heißt, sie kommt ihnen eh nicht nach. Aber wenn sie sie sieht, stört sie gleich einmal so ihren Irokesen auf und stellt sie so seitlich. Das schaut total lustig
2: herrlich,
1: aus.
2: Ja.
1: Weil das wirkt so richtig, komm her, mach dich Kickbox, trau dich. Und sie haben aber die Goldi und Pünktchen haben sehr schnell gelernt, einfach auszuweichen.
2: Die haben alles total schnell gelernt. Die haben diese Katzenklappe, die ich quasi da gebaut habe, also eine Art Katzenklappe, es ist eine Schweineklappe, groß genug, dass die Schweine da durch können. Das haben sie innerhalb von weiß ich nicht, einer Minute oder so haben sie das gecheckt?
1: Ich habe es mit einer geübt, habe eine Kuckerutzspur, also Maisspur aufgelegt zur Klappe und dann haben sie es schon gecheckt gehabt. Dann haben wir das ein paar Mal geübt vorher. Also,
2: wer das schon mal für euch probiert hat mit Katzen oder Hunden, die brauchen da mitunter ein bisschen länger, bis sie das schneuen. Die Schweinderl haben wirklich zweimal hin und her und fertig war's. Und eben, was total super ist, wenn wir sie in den Stall reinlocken wollen, die haben das sofort geschnallt, dass wir eigentlich durch, natürlich gehen wir durch eine andere Tür rein, also wir krabbeln nicht durch die Schweinchentüre rein. Könnten wir tun, würde nicht sehr elegant aussehen. Das heißt, wir gehen sozusagen 3 Meter entfernt durch eine andere Tür rein und die haben sofort geschnallt und die Verbindung hergestellt. Wenn die zwei dort reingehen, dann heißt das für uns durchs Schweinetürchen rein.
1: Und was also lässig ist, das ist für uns auch wichtig, wenn sie sich schrecken, also wenn sie das erste Mal rauslaufen, und wir haben ja komplett weitläufiges Gelände, inklusive Wald und so weiter. Und für uns war wichtig, wenn sie sich schrecken vor irgendwas oder wenn sie mit einem anderen Schwein kämpfen, dass sie dann als Rückzugsgebiet eben durch diese Klappe gehen und in den Stall hinein und nicht wild in Panik irgendwo hinlaufen.
2: Genau.
1: Und das hat auch super hingehaut. Also wie sie sich die ersten Male geschreckt haben, weil irgendwie am Radweg draußen was war, und sie sind schon im Stall drin. Also es hat alles wirklich super geklappt. Und jetzt ist jedes Mal, wenn da so ein Schwein über den Weg läuft, moi, schau, wie lieb sie mit dem Hintern wackelt, wie das Schwafferl wackelt. Und schau da die Ohren an, diese süßen Öhrchen. Also es ist wirklich ein Hammer.
2: Es ist ein bisschen wie bei Dr. Doolittle. Das letzte Mal sind wir zusammengesessen beim Mittagessen. Der Timmy ist auf dem Tisch gesessen.
1: Also Timmy die Katze?
2: Timmy die Katze. Er ist kein Schweinderl. Timmy die Katze ist auf dem Tisch gesessen. Der Milan, unser Hund, ist neben mir auf der Bank gesessen und die zwei neuen Schweinderl sind drunter, unter uns gelegen sozusagen.
1: Haben gekuschelt und
2: Gekuschelt und geschnarcht. Und das ist wirklich, es ist ein Hammer. Es ist wie auf der Arche Noah, wie im Paradies.
1: Stimmt.
2: Überrüffelt und gackert und mut und grunzt was herum bei uns.
1: Und es klingt immer sehr, sehr zufrieden.
2: Ja.
1: Außer die Ziegen in der Früh, wenn sie Hunger haben. Das klingt, und die Schweine in der Früh, wenn sie Hunger haben. Dann, das ist dann unzufrieden.
2: Weniger zufrieden.
1: Da muss man Gas geben. Aber sonst untertags ist immer alles sehr, sehr entspannt. Ja, herzlich willkommen. Schön, dass Goldi und Pünktchen so richtig angekommen sind.
2: Absolut. Schön, dass ihr da seid, ihr zwei.
1: Ja, dann haben wir letzte Woche
2: richtig Action gehabt. Eine Action, die für mich persönlich der Horror-Movie schlechthin ist. Der Clownpfleger bei den Rindern. Bei den Schafen und bei den Ziegen ist das eigentlich keine Hexerei.

0: Musst du mir beschreiben, wie das ausschaut?
1: Das ist ein gigantisches Monstrum an Maschine, das mit Worten nicht zu beschreiben ist. Also es gibt verschiedene Varianten. Manche haben es auf einem Anhänger drauf, quasi, also fix fertig und fahren dann zu den Rindern hin und von dort machen es dann alles. Der jetzt gekommen ist, hat das Ding auch auf dem Anhänger drauf stehen gehabt, aber nur provisorisch. Da musste dann ein Bauer aus dem Nachbarort kommen, der hat uns geholfen, mit einem Riesentraktor, weil das Ding hat so um die 1,5 Tonnen, diese Maschine. Und die muss man mit einem richtig starken, großen Traktor, also mit unserem Jihu-Traktor ging das nicht, weil den hätte es gleich mal aufgestellt, sondern da brauchst du einen richtig großen, starken Traktor, um das Ding runterzuheben. Ich weiß gar nicht, wie man das am besten beschreiben kann. Das ist einfach
0: Im Prinzip geht es darum, dass das Rind in diesen Klauenstand hineingehen muss.
1: Genau.
0: Der ist sehr eng. Dann wird es festgeschnallt mit Gurten und auf die Seite gedreht, sodass die Füße waagrecht zum Boden herausstehen, dass man die Gurt beschneiden kann. Man muss jetzt eben dazu sagen, diese drei Kriterien, wir sahen diesen Klauenpflegearm mehreren über ein Jahr wirklich nachgelaufen. Und zwar wirklich permanent und penetrant mit Anrufen. Die haben sie dann einfach nicht mehr gemeldet.
1: Das war schon Telefonterror, richtig. Also ich habe wirklich dann schon jeden zweiten, dritten Tag angerufen, teilweise dann abgehoben und gesagt, ja, ich rufe zurück, was dann nie passiert ist,
0: genau. Bis
1: hin zu einfach geghostet, also nicht mehr abgehoben.
0: Jeden, den wir gewusst haben, er hat Rinder oder der mit Rindern zu tun, haben wir gefragt, kennst du einen Klauenpfleger? Mhm. Also wir haben ja einen schon von der Neunkirchner Gegend gehabt, der hat gesagt, ja, mach mal, ist alles super und frei mich, war nie mehr gehört. Und jetzt endlich diese zwei Männer, sehr, sehr erfahrene Klauenpfleger aus der Steiermark, die haben gesagt, ja. Aber auch da, das hat sie über 4-5 Wochen mindestens gezogen. Bis ich dann wirklich angerufen habe und ich kann sehr, sehr penetrant sein. So wir brauchen einen Termin, es hilft nichts, weil gerade bei der Fatima, bei unserer Kleinsten, haben die Klauen angefangen, sie zu überschneiden. Also so wie so nennt man das Scherenziehen, glaube ich, hat man früher dazu gesagt. Ja, aber letztendlich, dann haben wir den Termin gehabt und dann kam die Angst davor. Also man muss ja die Rinder wirklich einmal so separieren. Das haben wir das letzte Mal schon erzählt. Das haben wir ja schon ganz gut drauf gehabt bei der
1: Blauzungenimpfung.
0: Zungenkrankheitimpfung. Das war jetzt dann eine Woche später. Gehen sie alle wieder dort rein?
1: So genau, weil die sind ja nicht deppert. Also die haben natürlich sofort gecheckt, in dem Moment wieder, Moment.
0: Da passiert was.
1: Da passiert schon wieder was.
0: Ja, und also alle aufgeregt. Die Emily ist da geblieben am Abend. Also der Termin war angesetzt für 17 Uhr.
1: Eigentlich von 16 bis 18 Uhr.
0: Sollte er kommen. Wir haben alles organisiert. Der Andi hat den Traktorfahrer organisiert. Emily war da, der Emily, ihr Freund, der Marcel war ebenfalls dabei, hat gesagt, er hilft uns. Also wir haben halt viele Leute gebraucht, damit wir das über die Bühne kriegen. Andi und ich waren super nervös. Wir haben ja das einmal schon gehabt und es ist jetzt nicht so ganz easy.
1: Also um das auch zu beschreiben, wenn das jetzt ein, wenn man so möchte, Milchviehbetrieb ist mit enthornten Rindern, die das noch dazu gewohnt sind, in so einen engen Tunnel reinzugehen. Erstens ist der Stall eng und zweitens, die gehen ja jeden Tag in den Melkroboter rein. Das ist ja auch so ähnlich. Also es ist einfach so ein Kasten, wo sie reingehen, wo vorne und hinten dann zu ist, klarerweise. Sollen sie ja nicht bewegen. Und dann werden sie da automatisch abgemolken. Das heißt, die sind das gewohnt, dass sie in sowas reingehen. Klar, diese Maschine schaut dann schon einmal anders aus. Also das checken die schon, dass da was anders ist. Aber lange Rede, kurzer Sinn, die sind solche Situationen gewohnt. Unsere sind die Freiheit gewohnt. Und wenn wir die schon nur in den Pferch, den wir gebraucht haben, dass wir sie überhaupt von dort dann in die Maschine reinbuxieren, das hat dann, ich weiß nicht, 150 Quadratmeter oder so. Und da war die Joki schon komplett unrund. Mhm. Und die anderen auch. Und dann noch dazu eben diese Klauenpflegemaschine, dieser Pflegestand. Das ist eben, das ist eine Herausforderung. Und davor haben wir uns halt einfach, da haben wir echt Spundus gehabt, wie das denn ablaufen wird, weil die halt nicht amused sind.
0: Genau.
1: Naja, fangen wir von vorne an. Die Fatima ist uns einmal in diesem Pferch nicht reingegangen, weil die hat schon gerochen, was da passiert.
0: Also in unseren, also wir haben ja Gehege im Gehege gemacht und dieses geplante Gehege ist sie nicht reingegangen. Aber die haben wir dann mit so Paneelen, mit relativ leichten Zaunpaneelen, haben wir sie zum Abdul wollte, zu ihrem Freund, haben wir sie so fixieren können, dass das geklappt hat. Und die war dann gleich einmal die erste, die dran
1: Das war ja eben der Plan.

0: dass wir sie als allererstes dran nehmen, weil sie einfach am allerwichtigsten ist.
1: Da haben wir gesagt, wenn, falls es mit den anderen nicht klappt, okay, ist nicht lustig, aber dann ist es so, die Fatima muss gemacht werden.
0: Und das war unglaublich herzig, weil sie hat diesen Glaubenpfleger, der schon, ich weiß nicht, wie alt wird der gewesen sein? 65
1: herum.
0: Der wirklich viel Erfahrung hat und der hat total lächeln müssen, weil die kleine Fatih hat auch 300 Kilo mit ihren Hörnchen, die halt nur 20, 30 Zentimeter lang sind.
1: Aber so spitz.
0: Also, ja, genau. Das ist ja richtig. Mach die Kickbox.
1: Hat sie bedroht. Aber die zwei, das muss man schon sagen, das waren halt gestandene Männer, die sowas schon so oft gemacht haben. Die waren komplett ruhig. Also die sind gegangen zu ihr.
0: Genau, das hat mich sehr beruhigt. Weil wir haben ja schon unsere Erfahrungen mit Professionisten aus der Tierwelt. Und das Erste, was er gesagt hat, ist, das müssen wir jetzt ganz ruhig angehen, weil wenn wir einen Stress haben, dann haben die Viecher auch einen Stress. Deswegen, wir machen das jetzt ganz ruhig. Und das war tatsächlich so. Es war nicht nur ein Lippenbekenntnis, sondern die haben das wirklich, wirklich sehr ruhig gemacht alles.
1: Andi und ich haben uns dann eher zurückgehalten mit unserer Nervosität und haben die machen lassen. Der ist auch ohne weiteres reingegangen zu ihr in diesen kleinen Pferch und hat sie ganz sanft hineinbuxiert. Und es hat dann extrem schnell geklappt, zack, und sie war drinnen umgedreht. Und die Bearbeitung selber dauert 4 Minuten.
0: 4, 5 Minuten, genau.
1: Also es geht total schnell und sie gehen raus und das war's. Ja.
0: Ja, der nächste, der dran gewesen wäre, war dann eben der Abdul, unser Riese, unser sanfter Riese.
1: Ja, Xebo-Mix mit mächtigen Hörnern, schon sehr, sehr mächtig und furchterregend.
0: Von dem haben Sie sogar ein bisschen Spundus gehabt, die zwei. Also ich sage, oh, ist das ein Stier? Sag, nein, ist also quasi ein Ochse, also geschnitten. Ja, okay, na schauen wir mal, weil es wirklich beeindruckend in seiner Größe. Aber der hat was gemacht, was die beiden in ihrer über 30-jährigen Erfahrung auch noch nie gesehen haben.
1: Er hat sie hingelegt.
0: Und da waren die wirklich, also die sind gestanden mit offenem Mund und gesagt, sowas haben wir noch nie gesehen.
1: Der Abdul kommt ja von Zirkus und das wissen wir von dem Zirkusbesitzer, dass er mit dem Nasenring drauf trainiert hat, sich niederzulegen. Er hat bei uns natürlich keinen Nasenring mehr, aber das dürfte so drinnen sein. Also es ist, die Emil und ich waren komplett zu Tränen gerührt, irgendwie, also nicht gerührt, ich weiß den Ausdruck nicht, aber berührt, weil so ein Riesentier so Angst hat.
0: Und vor allem, der hat sich auf den Boden gelegt, flach wie eine Flunder. Also der hat den Kopf richtig gehend, also nicht nur gelegen, sondern er hat richtig gehend den Kopf nach unten gedrückt und hat uns mit seinen riesengroßen Augen von da unten angeschaut. Wir sind alle rundum gestanden und er hat uns angeschaut und er war wirklich keinen Millimeter zu bewegen, keine Chance, den in diesen Stand reinzukriegen.
1: Er ist nicht aufgestanden und der Clownpfleger, der eine hat dann gesagt, naja, machen wir es so wie früher, da haben wir es ja auch ohne solche Maschinen gemacht und einfach die Füße genommen. Und er ist zum Abdullah hin und hat sich dann die Clown angeschaut, er hat sie ja ohne weiteres die Füße nehmen lassen. Und die zwei, die halt rausgestanden sind, auf die anderen zwei ist er draufgelegen, keine Chance. Und hat dann zum Glück festgestellt, es muss nichts gemacht werden. Also bei ihm waren die Klauen so schön, dass sie nicht bearbeitet werden haben müssen, man hätte nichts machen können.
0: Ja, no chance.
1: Also, es wäre im Liegen vielleicht gegangen, aber ich warte nicht, ob wir Abdul umdrehen hätten können. eher nein. Ja.
0: Ja.
1: Dann haben wir das Gatter aufgemacht und er war sofort draußen.
0: Ja, die nächste war die Bonnie. Bei der Bonnie ist die Challenge, dass die wirklich, wirklich eine Riesenspannweite mit ihren Hörnern hat.
1: Bonnie, unser Hochlandrind.
0: Genau, schottisches Hochlandrind. Und da ist halt einfach die Herausforderung, dass diese Maschine, dieser Klauenpflegestand ist halt eng, der muss eng sein, damit sie sich nicht bewegen können, einerseits. Und andererseits muss sie aber in diesen engen Raum mit den Riesenhörnern rein, das heißt, die muss richtig gehen, einfädeln, also seinen Kopf rechts, links drehen, damit sie da einfädeln kann. Und das bringen wir diesem 400, 500 Kilo Viech bei, die sie natürlich fürchtet vor diesem Riesending, die will da nicht reingehen in den Tunnel. Und gleichzeitig muss sie aber einfädeln, also ja.
1: Hat schlussendlich auch geklappt.
0: Auch gut geklappt, genau, also passt. Mhm.
1: Und währenddessen, während die Bonnie da drinnen war, schon im Stadion bearbeitet
0: die Joki, wurde, genau, das war die letzte, legt.
1: Die hat nämlich versucht, Richtung Radweg dann auszubrechen.
0: Ja.
1: Also wir haben dort zwar Steher, aber der Zaun ist halt, wenn sie so ein 400 Kilo Tier gegen den Zaun schmeißt, nicht gut. Also da haben die Steher dann gewackelt. Ja, und zum Glück waren aber so viele Leute, wir sind alle rundherum gestanden und es hat geklappt und ja.
0: Ja, von der hat er auch ein bisschen Spundus gehabt, von der Joki.
1: Habe ich nicht das Gefühl gehabt. Also ich war wirklich voller Bewunderung, weil die Joki ist tatsächlich die, die auch angreift.
0: Ja.
1: Also wenn irgendwas nicht passt, dann kickt sie hin. Aber der ist trotzdem drin gestanden bei ihr.
0: Ja.
1: also ich hätte mir es nicht traut und war trotzdem total ruhig mit so einem, weiß ich nicht, der Stecken war vielleicht ein Meter.
0: Nicht einmal, ja. Das war eigentlich nur psychologische Hilfefälle.
1: Ja, eben so ein dürres Astl, so kann man sich das vorstellen. Mit dem er halt hinten so angedeutet hat, also du musst halt hinten immer treiben, damit sie nach vorne geht. Und wir haben halt immer versucht, dieses Gehege zu verengen, dass sie eigentlich nur mehr nach vorne gehen kann. Ja, und schlussendlich war sie dann drinnen und auch ihr wurden die Klauen gepflegt und alles verstanden.
0: Ja, also da ist mir wirklich, wirklich ein Riesenstein vom Herzen gefallen, wie man direkt. Also wir haben uns auch alle so gefühlt, wie, weiß ich nicht, als hätten wir eine Schlacht geschlagen.
1: Ja.
0: Also völlig, völlig, völlig erledigt. Mhm. Aber happy.
1: Ja.
0: Alle haben gestrahlt.
1: Ja, bis zum nächsten Mal. Das tun wir noch ein bisschen verdrängen, sagen wir mal so.
0: Genau.
1: Und ja. Aber jetzt ist es einmal erledigt. Also das sind so wirklich Sachen. Ja, weil immer, wir kriegen ja relativ viele Fragen mit Anfragen für Rinder. Also das ist eigentlich eine, vor allem im Sommer dann, wenn die Menschen mit den Kindern Urlaub am Bauernhof machen und dann zum ersten Mal sehen, was da mit den Kälbchen passiert und wie Milchwirtschaft überhaupt funktioniert und dass das Kälbchen der Mama weggenommen wird und dann halt ja, geschlachtet wird. Oder es wird selber Milchkuh. Kriegen wir ganz, ganz häufig die Anfragen für, ob wir nicht Kälbchen aufnehmen können. Aber Rinder ist wirklich extrem schwierig zum Halten. Also das stellt man sich so easy vor, wir sind eh die ganze Zeit auf der Weide. Aber solche Dinge, ja.
0: Ja, brauchen trotzdem auch medizinische Betreuung.
1: Genau.
0: Sind aber klarerweise eher schwer davon zu überzeugen, dass sie die brauchen.
1: Ja. Also man kann sie schon sehr handsam machen, aber da muss man wirklich sehr intensiv dran arbeiten. Es ist eine Charaktersache.
0: Genau.
1: Also der Abdul, der ist das vom Zirkus gewohnt, dass er sich hinlegt. Also da hätte man das schon machen können. Aber ja, wenn du nicht permanent dran bist, im Prinzip eh wie beim Pferd und üben und üben und üben, von klein auf und half dann, was wir alle nicht getan haben, beziehungsweise die Vorbesitzer nicht gemacht haben, kommen ja zum Teil aus der Fleischindustrie, die wir haben. Ja, dann ist es halt so.
0: Ja, und selbst dann, wenn du regelmäßig mit ihnen übst, es bleibt trotzdem ein 400 bis 500 Kilo Tier, das einfach
1: Angst hat.
0: Genau. Mitunter in dieser Angst, in diesem Fluchtinstinkt, die halt dann auch mit den Hörnern nimmt oder niederrennt oder kickt oder was auch immer, an die Stallwand drückt. Also das muss man sich schon klar sein, wenn man solche Tiere nimmt, dass das eine Herausforderung ist.
1: Genau. Ja.
0: Ja, wir reden hier noch von noch einem 400 Kilo Tier, das aber zum Glück keine Hörner hat.
1: Aber dann machen wir jetzt mal ein bisschen Pause und eine kleine Werbung.
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1: Ja, das andere 400 Kilo Tier hat leider keine 400 Kilo mehr. Die hat ziemlich stark abgenommen.
0: Okay.
1: Und wie? Es geht natürlich um die Rokita, unsere älteste Stute, die mit uns damals eingezogen ist auf Hof Sonnenweide.
0: Rokisoki,
1: genau. Sie ist jetzt an die 24 Jahre alt, die Rokita, und hatte Zahnprobleme. Das haben wir, glaube ich, das letzte Mal schon kurz angerissen. Und jetzt war sie in der Klinik und der Zahn wurde gezogen. Das war halt... Die Problematik war, der Zahn war eben schlecht, also war angegriffen und in den Zahnzwischenraum hat sie immer wieder Grünfutter reingeschoppt oder Futter generell reingeschoppt und das hat dann auch schon das Kiefer angegriffen, deswegen musste der raus.
4: Wie ich immer sage, Leute, verwendet Zahnseide.
1: Genau.
4: Zähne putzen nicht vergessen.
1: Schwierig bei so einem Pferdchen.
0: Gibt es eigentlich dritte Zähne für Pferde auch? So zum in der Nacht rausnehmen und untertags dann wieder?
1: Das ist sicher Marktlücke.
0: Schon, oder?
1: Kann das ganz sicher.
0: Deppert, wir gründen jetzt ein Startup mit dritten Zähnen für Pferde. Ja. Vielleicht kann man die recyceln oder so.
1: Ja, auf jeden Fall ist der Zahn jetzt draußen und es ist, die Operation ist gut verlaufen. Also OP hat man nicht bei uns zu Hause, also im Stall durchführen können. Du brauchst einfach für OP beste Bedingungen. Also
0: steril vor allem.
1: Sterile Bedingungen und ja, und beste medizinische Versorgung. Deswegen war sie in der Klinik von unserer Pferdespezialistin und ist dort operiert worden. Zusammen mit einem zweiten Spezialisten macht sie das. Also sie war wirklich in sehr, sehr guten Händen.
0: Naja, die hauptsächliche Herausforderung war überhaupt, sie dorthin zu kriegen. Ne? Also bei der OP selber, wenn die mal, als sie mal dort war, ging ihr alles sehr glatt. Nur die Rokita war der Meinung, sie möchten ja nicht in den Hänger steigen.
1: Genau, obwohl wir das vorher geübt haben. Hat auch wunderbar geklappt. Aber seit wir vor 2 Jahren mit ihr auf der Vetmed waren, auch Verdacht auf Kolik und nicht genau gewusst, was da los ist, steigt sie uns nimmer mehr gerne in den Hänger ein.
0: Und was verständlich und nachvollziehbar ist, weil sie hat die Freundlichkeit der Wienerinnen und Wiener erlebt. Wir sind in einen Stau gekommen und mussten dann abfahren von der Autobahn, haben uns den Gürtel...
1: Beim Zurückfahren von der Wettmet, genau, damals vor 2 Jahren.
0: Haben uns den Gürtel entlang gestaut und da waren halt sehr viele Verkehrsteilnehmerinnen und Verkehrsteilnehmer der Meinung, dass sie ihrem Ärger Luft machen müssen, haben gehupt und geschimpft und überhaupt, und das hat die Rocky wenig cool gefunden.
1: Ja.
0: Und es war heiß noch dazu.
1: Ja, das war für uns alle drei keine schöne Fahrt und die Rocky hat sich das natürlich gemerkt.
0: Mhm.
1: Das heißt, sie ist nicht an den Hänger reingegangen, wir haben einen Termin gehabt, mit Sedierungspaste hat es dann funktioniert und mit Futter. Also es ist zum Glück, Gier schlägt Angst in den meisten Fällen und sie war dann drinnen. Ja, und genauso haben wir sie dann auch wieder zurückgebracht nach der OP. Sie hat halt recht stark abgenommen und wird jetzt wieder zugefüttert. Also sie war vorher jetzt schon dünner als Normalkampfgewicht. Die Rocky war eigentlich immer ein bisschen dick. Aber durch das, dass sie es heu nicht so gut kauen konnte, hat sie ziemlich abgebaut. Kriegt jetzt Heukops eingeweicht. Das ist so eingeweichtes, gepresstes Heu.
0: Also genau, getrocknetes, klein geschnittenes Heu, das in so Pellets gepresst wird und die weicht man dann in Wasser ein.
1: Genau, und das kriegt sie
0: als
1: Futter und Kraftfutter dazu gefüttert. Also sie hat jetzt schon wieder zugenommen. Es ist definitiv auf dem Weg der Besserung. Wir hatten am Dienstag die erste und jetzt auch die letzte Kontrolluntersuchung, weil in diese Zahnlücke kommt der Stoppel rein. Und der wird entweder gewechselt oder wenn das schon gut granuliert ist, nennen sie das, dann kann man ganz rausnehmen. Und bei ihr war es schon soweit gut verheilt und der Stoppel konnte rausgenommen werden, ist nicht mehr erneuert worden. Sie muss jetzt die nächsten 2 Wochen aufpassen, nichts Hartes beißen. Aber ja, wir haben es fürs Erste überstanden.
0: Juhu!
1: Und alles drum und dran, also jetzt die OP, der Klinikaufenthalt, die Voruntersuchung, die Nachuntersuchung hat um die 2.700 Euro gekostet. Und wir haben da eine Spendenaktion gestartet und da möchte ich mich noch einmal bei allen Spender und Spenderinnen ganz, ganz herzlich bedanken. Also wir haben den Betrag innerhalb von 7 Tagen hereinbekommen.
0: So cool.
1: Das ist super, super cool und das ist ein voll gutes Gefühl, wenn man weiß, dass ihr da seid, wenn man was brauchen. Und uns ist es halt wichtig, dass wir hätten da noch warten können mit der OP, bis es wirklich ganz brenzlig wird und noch zufüttern mit Heukops. Aber uns ist halt wichtig, dass die Tiere die bestmögliche Behandlung kriegen und nicht so halbseidene Geschichten, sondern wirklich eine gute Behandlung. Und das ist möglich dank eurer Unterstützung, dank den ganzen Patenschaften und dank der Spenden. Damit können wir sowas finanzieren und schauen, dass es den Tieren wirklich, wirklich gut geht, auch wenn sie älter werden, was ja uns allen nicht erspart bleibt.
0: Genau.
1: Dankeschön dafür.
0: Vielen herzlichen Dank.
1: Ja.
0: gleich die nächste Tierarztgeschichte.
1: Ja, also momentan, also ich sage immer momentan, das stimmt nicht, das ist eigentlich schon das ganze Jahr, aber ich glaube, es reißt dann nicht ab. Es ist einfach, wir haben jetzt eine Anzahl von Tieren erreicht, wo immer irgendwas ist, oder?
0: Ja, du hast das letzte Mal gesagt, wir haben jetzt die ersten 3 Monate die Tierarztkosten fürs gesamte letzte Jahr getoppt, oder?
1: Ja, mit dem Klinikaufenthalt von der Rokita.
0: Ja.
1: Definitiv, ja. Und ich glaube, das wird sich ja nicht ändern. Aber kaum geht es der Rokita besser oder wir wissen, dass es ihr besser geht, habe ich am Dienstagabend die Putten in den Stall bringen wollen und habe die letzte Putte, die Paula, habe ich gesucht und habe sie im Schweinestall gefunden. Da liegt sie ganz gern bei Donny und Brittany ganz hinten. Und habe sie so rausgestampert, damit sie in den Stall geht und sehe, boah, die geht komisch, da hat sie irgendwas, sie stützt sie mit den Flügeln ab. Habe sie dann aufgehoben und habe schon gesehen, oi, ab dem, das ist nicht das Knie, das Knie ist bei der Putte wesentlich weiter oben, schaut aber aus wie das Kniegelenk, das wackelt, das schaut gebrochen aus. Und wir haben ja jetzt vor kurzem eine Henne gehabt, wo das passiert ist, genauso hat es ausgeschaut. Also der Fuß ist nur mehr dahin geschlankert. Scheiße, die Paula ist eine Mastputte. Das heißt, die hat dann die 15 Kilogramm. Beim Hühnchen ist es jetzt super geheilt, also kommen dann immer dazu. Aber bei einer Putte, die hüpft nicht einbeinig herum, das geht nicht.
0: Nee.
1: Und habe sie dann einmal in den Stall gebracht und versucht zu separieren. Aber sie hat immer wieder versucht aufzustehen und ist das arg, wie sie die behelfen können mit den Flügeln und ist im Stall dann herum.
0: Gerobbt, sagt man, gerobbt. Kann man eigentlich sagen, ja.
1: Ja, wir haben jetzt aber in der Umgebung eine Tierärztin oder eine Tierklinik, die definitiv auf Geflügel spezialisiert ist, also auf Hühner und auf Putten. Die machen auch die ganzen Maststellen, muss man dazu sagen, aber auch private Hühnerhalter, die machen nur Geflügel. Das ist natürlich super und jetzt habe ich mit der Emily mich gestern zusammengepackt und die Paula zusammengepackt. Wir haben sie in unsere große Hundebox ins Auto verfrachtet und sind in diese Klinik gefahren. Ja, unser Verdacht wurde bestätigt. Paula hat den Fuß glatt durchgebrochen. Und zwar passiert das sehr häufig, wenn Putten versuchen, also springen noch gern rauf, also in der Nacht springen sie auf erhöhte Möglichkeiten, beziehungsweise
0: sie springen, fliegen eigentlich, ne?
1: Also sie flattern, quasi. Springen und kommen dann aber oft immer mehr runter. Und wir haben uns da jetzt, das sind die ersten Putten, die das machen, wir haben ja schon viele Putten gehabt und das ist noch nie gewesen, dass die so springfreudig sind wie die 4 jetzt. Und sie lassen sich dann runterheben, sie kommen oft nicht mehr runter, aber manchmal sieht man es halt nicht. Ja, und es dürfte so passiert sein, die Paula ist dann runtergesprungen und hat sich dabei wahrscheinlich das Bein gebrochen. Ja, wie auch immer, wir sind fast eine Stunde gewesen bei dem Tierarzt, total nett, also wirklich ganz, ganz rührend um die Paula gekümmert und uns erzählt, wie sehr er nicht Putten mag und dass das die cooleren Hühner sind. Also das ist auch ein bisschen meine Meinung, also Putten sind einfach cool. Mhm. Die Paula ist daneben gesessen, also die ist gesessen als Haupt, 3 Menschen um sie herum und hat sie alles ganz neugierig angeschaut, war komplett ruhig, nicht mit den Vögeln geflattert, gar nichts. Ja, und der Fuß, wir haben dann jetzt, also er hat ihn geschient, das sind halt alles so mit den Dingen, die halt da sind, weil das ist kein Routine-Ding, es kommt niemand. Er hat gesagt, das ist das erste Mal, dass eine Putte da jetzt bei Ihnen in der Klinik ist. Also die meisten Leute, die Privathalter, kommen halt mit Hühnern, aber nicht mit so einer großen, ausgewachsenen Putte. Das haben wir noch am Boden gemacht. Und er hat ja dann den Fuß geschient und sie sollte sich jetzt 2 Wochen nicht bewegen. Jetzt haben wir sie auch in
0: 2 Wochen Sportverbot.
1: Ja, damit das, also er hat gesagt, Putten sind zart und das ist ja auch unsere Erfahrung. Also was wir schon erlebt haben bei den Putten, was da alles wieder heilt in kürzester Zeit, ist echt ein Hammer. Und wenn es in 2 Wochen sollte so weit sein, dass sie den Fuß wieder belasten kann, also ganz zuwachsen und ganz heil wird es nimmer mehr. Also sie wird eine humpelnde Putte bleiben.
0: Spitzensportlerin mit keine mehr als ihr.
1: Aber das ist ja wurscht. Hauptsache sie kann ihn wieder belasten und sie kann stehen auf 2 Beinen. Ja, und jetzt haben wir so den ersten Tag, die erste Nacht hinter uns. Sie wird halt jetzt immer gefüttert, also handgefüttert, hat gestern eingeweichtes Brot gekriegt, das schmeckt ja ganz besonders gut. Und dann mischen wir ja Eierschalen ins Futter, damit sie halt genug Kalk auch kriegt und Vitamine. Ja, man muss ja auch das Popschi auswischen, also wenn sie liegt und kackt, damit sie nicht in ihrer eigenen Kacke liegen bleibt, das ist saugrauslich. Also das muss ich wirklich sagen, so in warme Putenkacke reinzugreifen, ich mache das natürlich mit Handschuhen, aber mit diesen dünnen Handschuhen, das fühlt sich ja an, als würdest du mit den Fingern reingreifen. Also ich habe das heute in der Früh gemacht, das ist schon...
0: Also aber, wenn sie jetzt gerade frühstückt oder währenddessen esst, ja, lasst es gut schmecken, Mahlzeit, guten Appetit.
1: Das sind so Sachen, wir zeigen halt immer so die gerade auf Insta und Facebook, die idyllischen Bilder, klar, sowas zeigst du nicht, aber es gehört dazu. Es gehört einfach dazu und es gehört gemacht und es ist wichtig, dass sie sauber liegt, weil das kann sie ja dann auch entzünden und das ist wie Wundliegen beim Menschen. Und sie immer so ein bisschen versuchen umzudrehen und Stroh erneuern unter ihr, damit sie ja nicht aufliegt und schauen, dass der Verband auch nirgends drückt oder in die Haut reindrückt. Aber wir sind sehr optimistisch, muss ich sagen. Die Paula, also sie frisst und sie trinkt. Also der Arzt hat eh gesagt, merkst du es eh beim Tier, wenn es aufhört zum Fressen und zum Trinken. Dann muss man es erlösen, aber wir sind guter Dinge, dass sie es schafft.
0: Ich auch. Es ist Power Paula.
1: Ja. Ja, dann erzähl du vom Hühnchen, vom Power Hühnchen. Oder machen wir erst wieder ein bisschen Werbung?
0: Na, wir erzählen vom Hühnchen, von der Ina. Also, mittlerweile heißt sie ja Ina.
1: Genau.
0: Wir haben ja eigens auf Facebook und Insta gefragt, wie wir sie denn nennen sollen. Es sind, also, wenn ich jetzt sage Hunderte, ist es nicht übertrieben, oder? Es sind wirklich, wirklich sehr viele Namensvorschläge gekommen. Wir hätten sie alle irgendwie gern genommen. Also es waren wirklich super Vorschläge dabei. Die Auswahl fiel uns schwer, aber wir haben uns jetzt dann entschieden, dass wir sie Ina nennen, nämlich nach der Überbringerin. Es war ja eine Dame mit ihrer Tochter, die sie da im Nachbarort aufgelesen haben aus einem Gebüsch. Dürfte irgendwo ausgebüxt sein, die gute Ina, und hat sie aber möglicherweise, keine Ahnung, hat sie ein Auto erwischt, man weiß es nicht, hat sie das Haxerl gebrochen gehabt. Und die wurde auch versorgt von uns, gemeinsam mit der Tierärztin. Hat also einen Verband, dass sie den Fuß nicht belasten kann. Aber die Ina ist halt eben, so wie du es vorher gerade gesagt hast, ein Händerl und hüpft wirklich, also es schaut so herzig aus, oder? Wie sie so einbeinig durch die Gegend hüpft. Wie ein kleiner Flummi.
1: Und unglaublich schnell. Weil wir haben jetzt so eine Außenvoliere für unsere Stahlgang, die eigentlich eher so die Stubenhocker sind, aber damit sie in die frische Luft kommen oder eben für die Krankensessel. Da ist sie jetzt auch schon im Outdoor-Gehege. Und wir müssen sie am Abend halt immer einfangen und wieder zurückbringen. Und gestern ist sie mal wirklich davon gekupft und die hat Rekordtempo, also wie jedes andere Hand, und du merkst nichts, aber sie hüpft halt, das ist wirklich ein Hammer. Das
0: ist wirklich interessant, ja.
1: Ja,
0: und sind wir froh, dass der geht's gut, der lieben Ina.
1: Wieder gut geht. Also sie wird einbeinig bleiben, die wird das andere Beinchen nicht mehr benutzen können, aber wie gesagt, beim Händel ist das überhaupt kein Problem, die machen das einbeinig, alles was es so zu machen gibt für ein Hündchen.
0: Die irre Ina. Die Powerpute Paula und die irre Ina.
1: Ja, wir halten euch auf dem Laufenden, wie es da weitergeht. Ja, und dann ist es jetzt aber Zeit für Werbung, oder?
0: Gut.
1: Dann machen wir ein bisschen Werbung.
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2: Wir bleiben Geflügel, liebe Elisabeth. Wir haben Update zu unseren Enten.
1: Denen haben wir ja den Kastrationschip eingesetzt. Also der gleiche, den auch Hunde bekommen.
0: Weil also wer sich nicht erinnert, genau. Warum tun wir das?
1: Testosteron gesteuert und durchgeknallt sind und unsere alten, schwachen Gänse penetriert haben, im wahrsten Sinne des Wortes. Die konnten sich derer nicht erwehren und der einen Gans haben sie einen Bandscheibenvorfall beschert, weil sie aufgeritten sind wie blöd. Und zwar alle zwei gleichzeitig. Und das haben wir gesagt, das können wir jetzt nicht mehr machen. Das können wir den Gänsen und den alten Geflügeln nicht mehr antun. Und haben es versucht mit einem Kastrationschip.
0: Also zu viel Testosteron ist nicht nur im Straßenverkehr oder in der Politik eher
1: hinderlich. Hinderlich ist es gut. Führt zu schweren Fehlentscheidungen. Ja. Ja.
0: Wollen wir jetzt auch wieder nicht weiter kommentieren und nicht zu sehr
1: ins Verkehr. Für alle Menschen, die Probleme mit Testosteron gesteuerten Lebewesen in ihrer Umgebung haben.
0: Also so ein Kastrationschip, so ein Jockerl hat man schnell einmal im Vorbeigehen.
1: Man braucht eigentlich nur eine Hautfalte.
0: Also es hat, ich weiß nicht, ob du es mitgekriegt hast, ich sage jetzt nicht welcher Anwalt, wir hatten ihn schon mal hier im Podcast, auch durch den Kakao gezogen. Also ein Promi-Anwalt hat vor kurzem in einer TV-Diskussion tatsächlich seine Meinung wiedergegeben und wurde nicht mit nassen Fetzen aus dem Studio gejagt. Er hat gesagt, im Prinzip sind ja die Frauen selber schuld, wenn sie sich so aufreizend anziehen. Da darf man sich dann natürlich nicht wundern, wenn so mancher Mann sich nicht im Griff hat. Und das, also nochmal, dass man den nicht mit nassen Fetzen aus dem Studio jagt und nie wieder vor eine Kamera lässt, ist eigentlich
1: war das Ö24-Studio oder?
0: Ich habe keine Ahnung. Ich habe nur einen kurzen Ausschnitt gesehen und habe sofort weggedrückt, weil ich mir gedacht habe, das ist einfach ekelerregend, dass man so jemanden überhaupt eine Bühne bietet. Mhm. Und nochmal, also so ein Kastrationschip, den kann man bald einmal wo besorgen und das geht ihm vorbeigehen.
1: Also bei Menschen geht sicher. Also bei Hunden wirkt.
0: Das geht sicher.
1: Bei Hunden weiß man, dass es wirkt. Und ich kann euch versichern, bei Enten wirkt es auch.
0: Richtig, das wissen wir jetzt. Haben wir jetzt getestet.
1: Die beiden sind wesentlich ruhiger geworden. Das Lustige ist, ich habe jetzt so hinten bei ihnen, also man sieht bei den Gänsen, wenn sie penetriert werden, also Gänsesex, sagen wir mal so, Geflügelsex ist nicht schön. Das ist keine liebe Kuschelangelegenheit, sondern das Männchen haut sie drauf, packt das Weibchen am Knack und da haben sie dann oft so kahle Stellen. Jetzt habe ich bei diesen beiden Enten so kahle Stellen gesehen. Ich weiß nicht, wer einer da drauf hüpft. Ich glaube, Daniel und Philipp, unsere zwei Laufenten, Erpel, die vorher von den zwei Donald und Dagobert ein bisschen gemobbt worden sind.
0: Jetzt hat jemand den Spiegel umgedreht.
1: Karma is a bitch.
0: Karma is a bitch, ja.
1: Also aufpassen, so ein Kastrationschip, wie der Andi gesagt hat, ist schnell verpasst. Nein, wir sind total froh, dass da jetzt wieder Ruhe im Geflügelstall ist, weil das ist wirklich, das ständig aufpassen muss, die zu trennen. Das ist keine leichte Aufgabe und dass sie nirgends durchschlüpfen zu den anderen, die sind ja klein, die kommen ja durch diesen Maschendrahtzaun.
0: Ja, vor allem, selbst wenn sie durch die Maschen nicht durchkommen, sie finden dann irgendwo eine Lücke oder schaffen sich eine solche Lücke.
1: Und hauen sie wieder auf die armen alten Gänse drauf.
0: Das haben wir jetzt mittlerweile, Gott sei Dank.
1: Ja. Ein Jahr wird dieser Chip. Schauen wir mal, ob dann die Testosterone wieder aufflammen oder vielleicht, schauen wir. Es gibt nicht so viele Erfahrungswerte mit Enten.
0: Wir halten euch am Laufen. Genau. Falls irgendeine Uni hier Interesse zeigt und das Ganze mit einer Studie begleiten möchte, bitte herzlich gerne Zuschriften an andreas@sonnenweide.at.
1: Ich war schon mit den Gedanken weit, wir hätten nämlich noch ein Testobjekt. Und habe gerade überlegt, ob das komisch klingt. Nein, es bist nicht du, Anni, sondern der Pepone, unser Zwerg-Paduaner-Hahn. Der ist auch extrem agro und die Emily, die ja jeden Tag in der Früh angreift.
0: Ich glaube, der war in seinem letzten Leben auch Verteidiger, Strafverteidiger.
1: Hat sich schon erkundigt, ob man vielleicht bei so kleinen Hähnen auch so einen Chip einsetzen kann. Es gibt keine Erfahrungswerte. Also wenn Unis sich dafür interessieren, der Pepone wäre auch ein geeignetes Objekt. Ja. Unser Kickbox-kleiner Hahn. Du weißt nie, ob es lachen oder weinen so ist.
0: Er ist ja eigentlich lustig zum Anschauen dabei. Aber
1: mittlerweile kickt er jetzt nicht nur, sondern er zwickt er. Mhm. Und das tut im Arm ganz schön weh. Also das letzte Mal hat es einen blauen Fleck gehabt, im Jugendlichen.
0: Okay.
1: Also es ist semi-lustig, sagen wir mal so. Aber du hast jetzt noch tierische News für uns, oder?
0: Ja, kurze. Warte mal, so, ich suche das schnell mal raus.
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0: Seit fast 16.000 Jahren begleiten Hunde den Menschen. Das hat eine DNA-Auswertung früherer Knochenfunde ergeben. Damit gilt als bewiesen, dass Hunde bereits vor der Sesshaftwerdung gehalten wurden, noch vor allen anderen sogenannten Nutz- und Haustieren. In zwei umfangreichen Studien hat ein internationales Forschungsteam mit neun Genanalysemethoden die Verbreitung und Abstammung steinzeitlicher Hundeknochenfunde untersucht. Dabei zeigte sich, dass der älteste Nachweis eines Hundes nicht wie bisher angenommen 10.900 Jahre alt ist, sondern rund 15.800 Jahre. Dabei handelt es sich um einen Knochenfund in Oye. Pinarbasi, okay, ich hoffe, ich habe das richtig ausgesprochen, in Pinarbasi in der Türkei. Ein weiterer jungpaläontologischer Fund in Goch's Cave im Vereinten Königreich wurde mit einem Alter von etwa 14.300 Jahren beziffert. Das sind aufregende Neuigkeiten, weil wir erstmals eindeutig zeigen konnten, dass Menschen Hunde hielten, noch bevor sie Landwirtschaft betrieben, erklärt Paläogenetiker Laurent Franz von der, also das ist ein Deutscher, Laurent Franz von der Ludwig-Maximilians-Universität München. Lange vor Schweinen, Schafen, Ziegen oder Rindern umgab man sich demnach mit Hunden. Wir hatten Hunde, als wir noch Jäger und Sammler waren, so Franz zu ORF Wissen. Wir hatten es lange vermutet, aber jetzt konnten wir es definitiv beweisen.
1: Sehr spannend.
0: Schön.
1: Mhm.
0: So lange schon begleiten uns Wauzi und Waldi. Haben sicher damals auch schon Kassen so. Oder?
1: Ja, dann haben wir...
0: Die letzte Kategorie.
1: Die Playlist.
0: Hast du einen Wunsch, Elisabeth?
1: Ja, haben wir schon drauf in Tanzschein.
0: Den Tanzschein also, haben wir schon drauf, tatsächlich. Ja. Ja, Tanzschein haben wir schon drauf.
1: Dann hätte ich gern das Lied von Moby, featuring bla bla bla.
0: Ja, genau. Es ist cool. Eine coole Scheibe, die findet man nur leider nicht auf Spotify, aber es macht nichts. Ich packe euch den YouTube-Link mit hinein. Moby Live at Coachella featuring Lask, glaube ich, heißt er.
1: Das weiß ich leider nicht.
0: Aber es ist echt eine coole Scheibe.
1: Alles klar.
0: Ja, und ich bleibe ein bisschen in Österreich, weil wir vorhin von unserer sportlichen Powerpute Paula gesprochen haben. Es lebe der Sport. Er ist gesund und macht uns hart.
1: Reinhard Fendrich. Dazu habe ich mal am Jungscher Lager mit ein paar anderen, mit einer Gruppe, da hat es so einen Abend gegeben, einen bunten Abend, wo jeder irgendwie was vorführen musste. Und unsere Gruppe hat Es lebe der Sport vorgeführt.
0: Hm? Das zeigst du mir jetzt dann unten gleich.
1: Das weiß ich nicht mehr, da war ich schon sehr jung. Also da war ich definitiv unter 10.
0: Hast du schon einen Tanzschein gehabt?
1: Nein.
0: Ihr Lieben.
1: Dann wünschen wir euch eine schöne Zeit, schönen Tag.
0: Lasst es aus, macht ein bisschen Sport, aber brecht euch nicht das Haxerl.
1: Tschüss, bis bald.
0: Ansonsten kommt zu uns, wir machen das. Tschüss.
1: Was machen wir? Das Haxerl brechen?
0: Nein, wir schienen es.
1: Kommt zu uns, wir machen das. Brecht euch nicht das Haxerl. Ansonsten kommt zu uns, wir machen das.

12 außerirdische riesige Raumschiffe in Form dunkelgrauer, abgerundeter, riesiger Monolithen sind auf allen Erdteilen gelandet. Naturgemäß versetzen sie die Menschheit in Aufruhr und in Ausnahmezustand. Was wollen diese Wesen, deren Sprache wie eine Mischung aus Walgesang, Storchengeklapper und Schiffshorn klingt? Wie kann sich die Menschheit mit ihnen verständigen? Und damit sind wir schon mitten in der Handlung des Films Arrival aus dem Jahre 2016 des kanadischen Regisseurs Denis Villeneuve. Herzlich willkommen zu einer neuen Ausgabe des Schrägen Musiksalons. In dieser Sendung möchte ich weniger über den Film als über dessen Filmmusik sprechen. Diese stammt vom 2018 verstorbenen isländischen Komponisten Jóhann Jóhannsson, der auch die Musik zu Filmen wie Sicario oder Die Entdeckung der Unendlichkeit geschrieben hat. Arrival ist somit ein weiterer gelungener Film, den ich Ihnen vorstellen möchte, in dem der Soundtrack integrativer Bestandteil der Handlung ist. Was heißt das? Ohne diese Filmmusik wäre die Handlung, die Bilder des Films und die gesamte Geschichte wertlos. Wir hörten zu Beginn den Titel im typischen Stil von Jóhann Jóhannsson, 1 von 12, 1 of 12. Gemeint ist das eine Raumschiff von 12 Raumschiffen auf dem amerikanischen Kontinent, das im Mittelpunkt der Filmhandlung steht. Eine weitere Eigenschaft der Musik von Jóhann Jóhannsson ist es, dass sie Elemente klassischer Orchester mit elektronischer Musik als auch mit der menschlichen Stimme zu diesem dichten, emotionalen Raum verknüpft. Seine Musik befindet sich jedoch auch im Einfluss der Tradition nordischer, postmoderner und man könnte sagen klassischer Musik. Eine Verwandtschaft sozusagen. Diese Beziehung und diesen Zusammenhang mit anderen bereits vorab existierenden Kompositionen anderer nordischer Komponistinnen möchte ich Ihnen, verehrte Zuhörerinnen, verehrten Zuhörer, heute näher bringen. Im Folgenden ein typisches Beispiel nordischer postmoderner klassischer Orchestermusik, und zwar Terje Rybdahls Undisonus. Meiner Meinung nach auch ebenfalls ein sehr gut gelungenes Werk, das eigentlich als Violinkonzert gelten könnte. Und hier wieder das typische Element, wie bei der Filmmusik von Jóhann Jóhannsson, das Clustern von Harmonien und Akkorden. Dieses Element ist ein integrativer, fundamentaler Bestandteil im Soundtrack von Jóhannsson, eben eine Verwandtschaft zu Terje Rybdahl. Es musizieren nun Terje Tönnesen an der Solovioline sowie das Royal Philharmonic Orchestra London unter Christian Eggen. Sie hören Terje Rybdahl Undisonus.

Nach dem großen Orchesterwerk Unisonus von Terje Rybdahl schwenken wir wieder zurück zum Film Arrival und der Musik von Johan Johansen. Der folgende Titel heißt Xenolinguistics, so viel wie die Wissenschaft von der Sprache der Außerirdischen.

Ein Merkmal klassischer Musik des späten 20. und frühen 21. Jahrhunderts sind sogenannte Harmoniecluster oder Akkordcluster. Diese Cluster sehen im klassischen Notenbild wie riesige Trauben aus. Es sind Akkorde mit kleinsten Intervallen, zumeist im Abstand von Halb- oder Vierteltönen. Wir hören zuerst einen improvisierten Chorstimmencluster aus einem anderen nordischen Film. Dieser heißt »Wie im Himmel«. Die Idee zu dieser Improvisation hunderter Sängerinnen und Sänger hatte der Komponist Stefan Nilsson. Und gleich im Anschluss das verwandte Stück aus dem Soundtrack von Film Arrival mit dem Namen »Kangaroo«.

Wir kommen nun von den vokalen Harmonieclustern zu einem recht markanten Stilelement, von dem sich Johann Johansen für seine Filmmusik möglicherweise inspirieren hat lassen. Es geht hier um die perkussiven Elemente aus dem Stück, komponiert 1990 von Avo Pärt, das ist ein baltischer Komponist, mit dem Titel Sarah was 90 years old. Wir hören hier nun nur einen Ausschnitt aus diesem zutiefst meditativen Stück von Avo Pärt. Es musizieren der Percussionist Pierre Favre, die Sängerin Sarah Leonhardt sowie das Hilliard Ensemble.

Lassen wir nun die prägnanten perkussiven Elemente des 1990 komponierten Stücks von Arvo Pärt auch in der Filmmusik von Johann Johansen widerhallen. Und zwar in der Nummer First Encounter, erster Kontakt.

Ein weiterer schräger Musiksalon geht nun dem Ende zu. In der heutigen Ausgabe habe ich Ihnen, liebe Hörerinnen und lieber Hörer, die Filmmusik zum Science-Fiction-Drama Arrival des isländischen Filmkomponisten Johann Johansson vorgestellt. Dazu hörten Sie verwandte Kompositionen anderer nordischer Komponisten, die den Soundtrack von Johann Johansson vielleicht auch inspiriert haben könnten. Nach dieser etwas anspruchsvolleren Kost möchte ich aber versöhnlich enden, ebenfalls mit einem kurzen Stück von Johann Johansson mit dem Titel Die Kräfte der Anziehung, Forces of Attraction. Natürlich nicht physikalisch, sondern hier zwischenmenschlich gemeint, und zwar aus dem Film Die Entdeckung der Unendlichkeit, der über den Physiker Stephen Hawking handelt. Mit diesen Klängen verabschiede ich mich und wünsche bis zum nächsten schrägen Musiksalon alles Gute. Auf Wiederhören.

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1: Es ist 20 Uhr.
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3: Willkommen bei Literadio, bei der Buchmesse in Leipzig 2026 am Stand der IG Autorinnen und Autoren. Mein Gast ist nun Richard Schubert mit seinem Roman Der Paketzusteller, erschienen beim Trava Verlag in Klagenfurt. Richard Schubert, herzlich willkommen, schön, dass du da bist.
4: Hallo Erika, danke für die Einladung.
3: So harmlos, wie der Titel womöglich jetzt vermuten lässt, ist der Roman natürlich keineswegs. Ein kleiner Wink auf dem Umschlag ist schon, dass eine hundsgemeine Gesellschaftssatire zwischen diesen Buchdeckeln dann lauert, aber es fehlt auch der Begriff Bildungsroman. Und damit ist allerdings nicht der Paketzusteller gemeint, sondern Gerhild. Wer versteckt sich denn hinter diesem klingenden Namen Gerhild?
4: Also der Paketzusteller ist ein falscher Pfad, den ich gelegt habe. Viele Leute erwarten sich dann eine Aufdeckungsstory über die Ausbeutung von Paketzustellern. Kommt auch drin vor. Gerhild ist eine sehr moderne und repräsentative Gestalt. Sie ist zwischen den Generationen, sie ist eingefangen zwischen den 70er und 80er Jahren, sie ist 49 Jahre alt, und der neuen, jüngeren Woken-Generation. Sie ist schwer krebskrank, wird bald sterben und hat, weil sie früher wollte, sie Digital Artist werden, hat sich eine große Zukunft vorgestellt, war auch sehr gut im Geschäft in den 90ern, in diesen Boomer-Jahren des Internets. Mit zunehmendem Alter merkt sie natürlich, wie der freie Markt trotz vorgeblichem Feminismus auch die älter werdenden, auch Geschlechtsgenossinnen, immer mehr rausdrängt aus dem Business, und ihre narzisstischen Kränkungen kompensiert sie durch ihre Tätigkeit auf Internet, auf Facebook. Sie ist eine Salonleiterin sozusagen auf Facebook und tut dort Gericht sprechen. Sie legt sich mit allen möglichen Männern an und so weiter, schimpft auf Kulturpessimisten und versucht noch so viel digitalen Staub aufzuwirbeln wie möglich, bevor sie sterben muss.
3: Und sie tobt sich dann natürlich auch noch gehörig aus, dass es eine reine Freude ist, das alles zu lesen.
4: Und sie hilft sich auch mit sehr vielen psychedelischen Drogen, was heutzutage auch wieder ein wichtiges Thema ist.
3: Ja, das ist auch erstaunlich, was man alles vertragen kann und was man alles auf welchen Wegen bekommen kann.
4: Ich habe keine Eigenversuche geführt.
3: Vielleicht noch ein paar Worte zu dir. Du verfügst ja eigentlich über mehrere Ventile, sage ich jetzt einmal, um etwas zu vermitteln oder auch etwas loszuwerden. Da gibt es einmal die Grafik. Da erscheinen zum Beispiel immer wieder so Bildgeschichten im Augustin, in der Straßenzeitung habe ich einige gesehen. Beim Film, Musik, auch da bist du aktiv, vor allem aber mit dem geschriebenen Wort eben. Und auch da wieder auf diversen Ebenen, vom Essay, Social Media auch und eben bis zum Roman. Und dieser Roman ist nun dein dritter. Die Idee dazu war allerdings schon ein bisschen älter. Wie ist es denn dann dazu gekommen, dass er doch noch zum Roman wurde?
4: Die Handlung spielt im Jahr 2018 und das hat natürlich auch einige Gründe, weil diese Handlung hätte nicht funktioniert nach Covid, nach dem Ukraine-Krieg oder nach dem 7. Oktober. Es zeigt eine Welt wirklich noch, bevor die Vulkane eruptieren, die jetzt an allen Ecken und Enden ausbrechen. Ich selber, ja, ich hatte diese Idee. Man versucht natürlich als Schriftsteller, der wohl oder übel mehr oder minder prekär lebt, Stipendien zu lukrieren, und dann reicht man eine Idee, eine Romanidee ein. Aber ich habe die schon längst wieder vergessen, und wieder erwarten habe ich das erste Mal eben immer wieder was vom Bund bekommen, aber von der Stadt Wien bekam ich dann das Elias Canetti-Stipendium. Das ist so die Luxusausfertigung, das ist so wie die Sparpremium-Serie im Supermarkt. Es gibt das normale Stipendium und es gibt die Luxusausfertigung, und das kann man 3 Jahre kriegen. Ich hatte das Glück, 3 Jahre lang für diesen Roman ein Stipendium zu bekommen, aber da ich mich nicht erpressen lasse, ich habe ein bisschen eine trotzige Ader in mir, habe ich in der Zwischenzeit 4 andere Bücher herausgebracht. bis ich irgendwann mal mich dem Roman stellen musste, weil schließlich bekam ich dafür ein Stipendium.
3: Das ist dann auch gebunden an genau diesen Roman, das Stipendium?
4: Ja, natürlich. Und ich habe immer wieder so alle paar Monate habe ich darüber nachgedacht und habe vielleicht das eine oder andere Kapitelchen geschrieben. Und wie gesagt, vor eineinhalb Jahren wusste ich so, jetzt diesen Sommer wird dieser Roman fertig werden müssen. Und dann habe ich mal geschaut, was habe ich schon geschrieben? Ich habe keine Ahnung gehabt. Dann habe ich so wie die Staubmäuse, die Dateien, die schon da waren, aus dem Computer geklopft, habe es zusammengekehrt und bin draufgekommen, wow, das ist ja schon verdammt viel. Und dann habe ich erst so richtig Spaß bekommen und das war dann ein sehr beglückender, kreativer Sommer, wo ich dann mit diesen Figuren zusammengewachsen bin und diesen Roman dann doch letztlich doch zu Ende bringen konnte.
3: Hast du dich ein bisschen selber überrascht dann damit, was dann alles schon da im Talon war und das hat dann aber auch alles zusammengepasst?
4: Ja, ich meine, das ist überhaupt ein interessanter Punkt, wie sehr man eine Handlungstangenz strukturiert oder nicht. Oft ist es ja viel interessanter, wenn es Cuts gibt zwischen den Kapiteln. Also dann baut man oft einen Cliffhanger ein, aber oft ist zum Beispiel die Zäsur, die thematische, ist ja viel interessanter. Und da gibt es natürlich sehr viele Zäsuren drinnen. Also es ist ein Patchwork oder ein Mosaik, das sich zufällig, nicht zufällig, natürlich habe ich da noch gefeilt daran, aber dann doch zu einem kohärenten Bild zusammengesetzt hat.
3: Vielleicht beschäftigen wir uns noch ein bisschen mit der Gerhild, bevor da die erste Lesestelle sie einmal dann vorstellt, wie sie wütet dann. Die kann eben nicht mehr wirklich viel vom Leben erwarten. Sie weiß, dass sie eine Diagnose hat, die auf den Tod zusteuert. Aber sie lebt sehr wohl noch auf in ihrer Parallelwelt, eben in ihrer digitalen Welt. Da war sie eigentlich ja auch vom Anfang an schon dabei, als eben das Internet überhaupt erst aufgekommen ist. Und da war sie ja schon vorn dabei, wo sie überzeugt wird, das wird einmal die Welt revolutionieren. Sie hat sich ja dann eben auf dem Kunstmarkt nicht wirklich behaupten können. Dafür hat sie aber eben ihre anderen Qualitäten zur Höchstform da weiterentwickelt. Eben auf der Ebene von Social Media, im Speziellen auf Facebook. Wodurch hebt sie sich denn da ab von ihren Freunden?
4: Friends
3: oder wie immer ihren Gesprächs-, Diskussions-, Debattenpartnerinnen.
4: Der wesentliche Unterschied, auch soziologisch, zwischen Freunden und Friends ist der, dass Friends, und das weiß sie auch und darüber schreibt sie, dass sie ihren Friends nach ihrem Ableben nicht abgehen wird. Und das weist natürlich auch auf die Brüchigkeit und die Oberflächlichkeit dieser sozialen Beziehungen, die durch die sozialen Netzwerke entstehen. Man verbiedert sich, man tut so, als würde man einen sozialen Kosmos teilen, aber in Wirklichkeit ist man sich gegenseitig egal. Also es forciert eine sehr starke narzisstische Persönlichkeitsstruktur, die ganze Zeit Likes lukrieren will und Likes selber nur taktisch setzt. Also es ist ein Zweck, ein Kosten-Nutzen-Denken wird da implantiert, das wir alle in uns haben, aber ich denke mir, es wird forciert dadurch. Und der Unterschied ist, sie weiß, dass sie narzisstisch ist. Die anderen, die alle auf transparent machen und auf Bussi-Bussi und wir sind so selbstlos und beschäftigen uns mit unseren politischen Gesinnungen und so weiter. Und sie weiß ganz genau, sie kennt die gesamte Innenarchitektur der menschlichen Eitelkeit. Und sie weiß es aber, sie gibt es zu und setzt das aber auch produktiv ein. Sie ist mit einem sehr expliziten Feminismus, tut sie sich das Recht ausbedingen, genauso taktisch, genauso narzisstisch und genauso fies zu sein, wie die Männerwelt, die ihresgleichen Jahrhunderte, Jahrtausende niedergedrückt hat.
3: Jetzt lässt sich natürlich die Frage nicht vermeiden, wie viel Spaß das dann dir gemacht hat, so aus einer Frauenperspektive, sie die Werkzeuge der männlich Konnotierten einsetzen oder ausnützen lässt.
4: Spaß, es hat mir nicht immer Spaß gemacht. Mir macht jede Figur Spaß, die ich konstruiere, weil das irgendwie schon alle auch meine Kinder sind. Es hat mir insofern, war es mir ein Anliegen, viele fragen mich, wieso sucht sich ein Mann eine weibliche Hauptfigur aus? Für mich stellt sich dieses Problem überhaupt nicht. Ich denke da wirklich schon an eine postfeministische Welt, wo man sich auch in andere Identitäten und andere Bewusstseinsformen hineindenken kann. Das hat für mich was mit Empathie zu tun. Als Autor darf ich nicht nur immer das eigene beschreiben, das, was ich bin, sondern muss mich in Welten, die mir angeblich fremd sind, auch hineinversetzen können. Und das Schicksal einer Frau, die ständig durch männliche Macht gekränkt wird, das habe ich immer schon sehr interessant gefunden. Und mir hat vor allem interessant gefunden, wann im Feminismus Frauen immer als Identifikationsfiguren auftreten müssen und wann sie ständig unter Beweis stellen müssen, dass sie bessere Charaktere sind. Und meine Heldin, man mag sie nicht sympathisch finden, aber sie gibt zu, dass sie kein guter Charakter sein muss. Es zählt, was sie an Reflexionen, an kritischen Reflexionen dieser Welt mitgibt. Und deswegen habe ich eine ambivalente Figur gezeichnet, die hat sehr unsympathische, aber auch sehr sympathische Seiten. Mir persönlich, ich wollte sie als extrem unsympathisch zeichnen und sie ist mir im Laufe des Schreibens immer mehr ans Herz gewachsen. Während ich die sympathischer, oder sagen wir eher die, die mir ähnlicher sind, die Figuren, die habe ich bewusst negativer dann gezeichnet. Und so dreht sich das dann alles um.
3: Also mir ist sie auch zunehmend ans Herz gewachsen und ich habe dann schon auch diese Aufrichtigkeit, die ja in Wahrheit dann schon auch, wenn sie so scharf analysiert und das zwar ziemlich brutal zum Ausdruck bringt, aber es hat doch etwas von einer Aufrichtigkeit dann eigentlich.
4: Aber auch eine Leichtigkeit, das ist etwas sehr Wienerisches. Ich glaube, dass man das in Deutschland schwerer versteht als im österreichischen oder süddeutschen Raum. Sie hat auch immer einen Schalk im Nacken. Sie spielt ja auch mit ihren Analysen. Also immer wenn ihr zum Beispiel ihr Herzensfreund, sie hat nur noch einen Freund, ihren schwulen Freund Ferry, wenn er immer in die Parade fährt und sie kritisiert, dann kann es passieren, dass sie ihm Recht gibt und dass er zugibt, dass sie Unrecht gehabt hat oder aber je nach Lust und Laune. Das heißt, sie hat auch immer ein ironisches Verhältnis zu ihrem Strafgericht, das sie auf Facebook durchführt. Das macht das Ganze, glaube ich, ein bisschen spielerisch und nimmt ein bisschen Bierernst heraus aus dem Roman.
3: Sollen wir mal ein Stückchen hören?
4: Ich würde vorschlagen, ich lese gleich das erste Kapitel, weil da werden meiner Meinung nach die wichtigsten Handlungsstränge und Figuren eingeführt, auch der Paketzusteller und auch die Dynamik, denke ich mir, dieses Romans. Na gut. Das erste Kapitel heißt Mors Digitalis. Es wird ein schöner Tag sein und es wird so sein, als wäre sie nie gewesen. Die Crowd wird einander weiter dissen, liken, blocken, enhancen, teasen, be- und entfrienden. Und der digitale Staub, den Gerhild am Vortag ihres Todes aufgewirbelt hat, wird sich gelegt haben und aus ihren neugierigen Nasen geschneuzt sein, als hätte er sie nie darin gekitzelt. Die Sonne wird scheinen, die Vögel werden in den Bäumen zwitschern wie verrückt. Und Clara Huber wird nachbearbeitete Fotos dieser Bäume posten, Sven Sixpack hingegen die Regierung wieder mal zum Rücktritt auffordern, Lou Luxemburg die lustigen Sprachfehler ihres Sohnes protokollieren und Biffzebuke Schweinegel ihren allnächtlichen Gruppensex. Sieglind Meier wird ertrunkenen Flüchtlingen ihre Empörung nachwerfen wie verspätete Schwimmreifen, während Bogdan Ulyanov das weitere Auseinanderklaffen der Schere zwischen Arm und Reich mit ofenfrischen Prozentangaben untermauert. Elif Sarkian wird nach einem weiteren politischen Mord in der Türkei zur KurdInnen-Demo vor der Staatsoper aufrufen, Professor Baumann einmal mehr die liberalen Tendenzen im Islam des 12. Jahrhunderts erörtern, der leidlich erfolgreiche Autor die gefüllten Zucchini-Blüten der Kulturjournalistin liken und irgendwer wird mit einer Liebeserklärung an seine Mutter, die nur gewöhnliche Arbeiterin war, an deren 10. Todestag sage und schreibe 397 Likes absahnen. Es werden wie heute, gestern und morgen hunderte Links gegen und für Identitätspolitik durchs Netz wabern und die Ehrlichen und die Ironiker einander nicht mögen, obwohl sie doch alle das eine brennende Bedürfnis eint, wer zu sein, derweil Gerhild nicht mehr ist. Aber das ist Teil des Spiels und Gerhild ist nicht nah am Wasser gebaut. Obwohl heute einer dieser Tage ist, da sie, wenn schon nicht weinen, einen Gutteil ihrer Friends ermorden könnte. Gerhild schlägt das MacBook zu. Je näher der finale Termin rückt, desto achtloser geht sie mit dem Gerät um. Sie latscht in die Küche, um sich einen Kaffee zu machen. Zurück am Laptop die morgendliche Patrouille durch die Timeline, den Korso, die Riva des wahren Lebens, ihr Revier. Ihr vom Internet gewährtes Lehen, dessen Grenzen sie täglich abreitet, wo sie Recht spricht, belohnt und bestraft. Gerhild Pfister ist eine strenge, aber faire Herzogin. In unsichtbaren Lettern ist auf die Tippfinger ihrer linken Hand Love und ihrer rechten Hate tätowiert. Sie weiß, dass man sie fürchtet und ihre Präsenz auch spürt, wenn sie weder liked noch postet und wieder mal gesperrt ist. Du bist so unbequem, hat ihr neulich jemand in den Thread geschrieben, nicht ohne ein Herz-Emoji nachzusetzen. Bequem oder unbequem, hat Gerhard kommentiert, sind Biedermeier-Stühle. In diesen letzten Monaten des Jahres 2018 muss sie sich besonders anstrengen, die letzten Monate vor der Zielgeraden. Sie weiß, dass Facebook nicht seiner Gefallenen gedenkt. Eines Tages wird sie online verstummen und niemand wird ihr Verstummen hören. Sie kann sich noch gut erinnern, als sie wegen der Chemo 2 Monate aussetzte. Alles ging seinen gewohnten Lauf. Das Karussell der Aufmerksamkeitsschnorrerei drehte sich weiter, ohne sie. Oder die Friends, die in die Psychiatrie, die Verliebtheit oder irgendwo sonst hin verschwanden. Einige freuten sich über den Wegfall von Konkurrenz, den anderen fiel es nicht auf. Eben das bestätigt die grausame Schönheit der sozialen Medien, ist sich Gerhard gewiss. Es geht ums Jetzt und Hier, wo sich nichts ansparen lässt, weder für Ruhm noch Nachwelt. Jeden Tag neu gemischt werden die Karten. Gerhard wechselt von der Timeline auf die Profile einzelner Friends, freut sich über Banalitäten ihrer Konkurrenten, belohnt die Banalitäten ihrer Follower mit schlichten Emojis und sucht in Feeds nach Anlegestellen für ihre mal frechen, mal liebevollen Interventionen. Ich überspringe jetzt einige Absätze. Aber wir reden von Facebook. Was ist mit Twitter? Ist Gerhild dort nicht präsent? Doch, ihren Account hat sie noch nicht gelöscht, aber der Plattform den Rücken gekehrt. Damit hat es folgende Bewandtnis. Im Vorjahr probierte sie einen Bot aus, der ausgehend von ihren bisherigen Tweets an ihrer Stadt tweetete. Das Ergebnis war schockierend. Der Gerhild-Bot ahmte die echte Gerhild nicht nur verblüffend echt nach, sondern schien das Original auch an Originalität und Witz zu übertreffen. Fortan ließ sie die Finger von Twitter. In letzter Zeit häufen sich die Freundschaftsanfragen von Frauen ihres Alters und das behagt ihr gar nicht. Nicht mehr jung ist sie nämlich selber. Die Accounts lassen einen gewissen Typus erkennen, die haben bestimmt das leicht angegilbte Gesamtwerk von Doris Knecht zu Hause herumstehen und ihr vorgebliches Selbstbewusstsein, nein, denkt sich Gerhard, Selfie-Bewusstsein ist kein guter Karlauer, delete. Haben Sie sich einst aus den schnippischen Lady-Kolumnen der Lifestyle-Magazine der 90er Jahre abgeschaut? Jetzt wollen Sie Geld auf Ihr Niveau runterziehen. Aber auch sie hat ein Anrecht auf jüngere Freundinnen. So eine Scheiße, die Kaffeetasse ist umgekippt und flutet die Tastenzwischenräume. Sofort hat Gerhild ihr T-Shirt ausgezogen und auf die Tastatur gedrückt. Versonnen betrachtet sie, wie die braunen Flecken auf dem weißen Stoff wachsen, gleich sich öffnenden Blüten. Da dröhnt die Haustürglocke an ihre Ohren. Wieso läuten die immer bei mir an, wenn sie ihren Schlüssel vergessen haben? Ich komme ja schon. Für Paketzusteller ist es zu früh. Fluchend hastet Gerhild zur Gegensprechanlage und drückt fest den Knopf. Vom Eingang her das Sirren des elektronischen Öffners und das Schnappen der unter Druck aufspringenden Haustür. Sie trippelt zum Schreibtisch zurück, den sie nicht erreicht, weil ihr das Schrillen der Wohnungstürklingel durch Mark und Bein drängt. Also doch ein Paket. Gerhild reißt die Tür auf, den Eindringlingen muss man sich wehrhaft zeigen. Ein junger, dunkelhaariger Mann mit braunem Teint hält ihr ein weißes Luftpolster-Kuvert entgegen. Gerhild Pfister? Das bin ich, danke. Eine Unterschrift bitte. Der Paketzusteller will ihr die Sendung nicht überreichen, ehe sie nicht auf dem Touchscreen seines Kontrollgeräts unterschrieben hat. Gerhild findet diese Prozedur nicht standesgemäß, als wollte man ihr die Fingerabdrücke abnehmen. Sie kritzelt etwas auf den Mini-Bildschirm, das mehr einer Herzfrequenzkurve ähnelt als einer Unterschrift und ekelt sich vor dem Grinfilm, den tausende Bewohner ihres Bezirks darauf hinterlassen haben. Eine Frage, könnten Sie auch ein Paket für Tür 8 entgegennehmen? Der Zusteller, vermutlich Orientale, spricht mit weniger starkem Akzent als erwartet. Auch starrt ihr weniger auf den Inhalt des dunkelbeigen Satin-BHs als erwartet. Nein, kann ich nicht, weil ich dann eine halbe Stunde quatschen muss. Okay, kein Problem, danke. Als der Paketzusteller die ersten Stufen runterläuft, ruft ihm Gerhild nach. Warten Sie, wenn Sie schon da sind. Der Paketzusteller dreht sich um und erst jetzt wagen seine Blicke unter ihr Kinn zu wandern. Ich weiß nicht, ob Sie oder Ihr Kollege es waren, aber vorgestern wurde ein Paket für mich in der Nebenwohnung hinterlegt, ohne dass ich eine Notification bekommen hätte. Ah, das geht so nicht, ja? Und ich glaube, ich habe es euch schon 100-mal gesagt, dass ich mir meine Post nicht von anderen Hausparteien abholen will. Haben Sie verstanden? Ja, verstanden. Entschuldigen Sie. Und hören Sie gefälligst auf, mich so anzustarren. In diesem Land kann ich herumlaufen, wie ich will. Auch auf der Straße, verstanden? Das ist keine Einladung. This is not an invitation. Sondern pas une invitation. Ach, Rachman, ach, wala, wala, oder wie das bei euch heißt. Gerhild schlägt die Tür zu, dass das Glas in seiner Fassung scheppert. Mit dem Rücken lehnt sie sich dagegen und atmet tief durch. Den letzten Spruch hätte sie sich sparen können. Aber der Rest, das war doch nicht rassistisch. Ist ihr doch egal, ob sich das Würstchen zwischen den Beinen dieses Typen gegen Mekka oder gegen die freie Marktwirtschaft verneigt? Einen Weißen hätte sie nicht anders gemaßregelt. Sie hatte vergessen, sich was überzuziehen. Na und? Ja, jetzt ist sie die arrogante Rassistentante und er braucht sich erst recht wieder keine Gedanken machen über seinen Stripclub-Blick. Gerhild betrachtet die Absenderadresse auf dem Kuvert. Brügge. Sie hat erst am Montag damit gerechnet. Frühestens. Mit den Zähnen reißt sie das Kuvert auf und zieht einen der Blister durch die kleine zerfaserte Öffnung. Lustig sehen die vakuumverschweißten braunen Pilztrauben aus. Psilocybin, Microdosing, wie mumifizierte Brombeeren als Grabbeigabe für einen Pharao. In der Küche schneidet sie sich mit der Nagelschere ans Vakuum heran und zieht die in einzelne Stränge zerfallende Pilzkultur heraus. Sie schluckt sie mit zu warmem Leitungswasser hinunter und muss würgen. Ein leicht ranziger, malziger Geschmack. Gerhild geht zum Laptop zurück und lässt sich erleichtert in den Drehsessel fallen. Das wird ein langer, hoffentlich fröhlicher Facebook-Tag. Belgien sei Dank. Gibt es eigentlich Online-Begräbnisse? Facebook-Friedhöfe? Flammende Kerzensticker? Wird vor ihrem letzten Atemzug ihre Timeline vor ihr vorbei scrollen? Und das soll es also gewesen sein? Es ist doch alles zum Kotzen, nicht wahr?
3: Bevor es soweit ist, herzlichen Dank.
4: Gerne.
3: Das dann auch einmal zu hören und nicht nur zu lesen, das macht dann schon noch einmal einen guten Unterschied. Es ist noch nicht so weit.
4: Ich kann Ihnen gerne einen ganzen Roman vorlesen.
3: Es ist noch nicht so weit. Sie ist noch durchaus am Leben. Sie hat auch das Glück, dass sie eigentlich keine Schmerzen wirklich verspürt. Sie hat auch keine finanziellen Probleme. Sie hat noch kurz, also vor nicht allzu langer Zeit, eine Erbschaft gemacht.
4: Sie hat noch kurz mal geerbt.
3: Genau. Die Schwammerl werden ins Haus geliefert. Sie kann sich zudröhnen, wenn es nötig
4: LSD,
3: ist.
4: LSD, Koffein, alles Alkohol, da. Alles, die ganze Palette.
3: Aber man sollte es nicht meinen, es regen sich dann schon auch noch menschliche Gefühle in ihr, nämlich im Fall von Haider das schlechte Gewissen. Mhm. Also es ist ihr dann schon klar, dass sie den anmaßend da abgefertigt hat und sie unternimmt dann auch etwas.
4: Und genau, das erweckt auch ihr Interesse an diesem fremden Mann. Und sie bestellt sinnlos Blödsinnigkeiten im Internet in der Hoffnung, dass dasselbe Paketzusteller wieder auftauchen wird vor ihrer Tür. Aber wie es so spielt im Leben, es kommen immer andere Paketzusteller. Bis schließlich unerwarteterweise am Ende des ersten Drittels des Romans dann doch er vor der Tür steht. Und sie kommen dann ziemlich schnell zur Sache. Also sie denkt sich, sie muss auch noch einmal vor ihrem Ableben Sex mit einem Fremden haben. Und blöderweise regen sich dann sowas wie Gefühle in ihr. Und es entsteht eine sehr leidenschaftliche, aber kurze Affäre zwischen den beiden, die sogar erstaunlich symmetrisch ist. Bis er plötzlich verschwindet, so viel sei verraten, ich will nicht spoilern, und sie erfährt durch eine Kollegin dieses Paketzustellers, sie kommt nämlich ein bisschen in die Szene rein, lernt seine Freunde und auch KollegInnen kennen und die verrät, dass er möglicherweise hätte ermordet worden sein könnte, nämlich von seinem Chef, seinem Ausbeuter. Und dann sind sie auf Rache und dann nimmt, glaube ich, der Roman einen ziemlich turbulenten Kurs.
3: Das ist nicht die einzige turbulente, unerwartete Wende. Ich mag auch noch erwähnen, die Doris Knecht ist gerade vorhin schon einmal aufgeploppt. Und bei den Paketzustellern steht dann auch einmal ein Richard Melasse vor der Tür.
4: Stimmt.
3: Falls jetzt wer erwarten sollte, Robert Menasse liefert was. Ich habe ihn heute schon unten Buch präsentieren gesehen auf der Dreisat-Bühne. Also er schreibt wieder, das heißt, er stellt keine Pakete mehr zu.
4: Ist er wieder zurückgekehrt?
3: Offensichtlich. Mit Haider bekommt sie auch ein bisschen eine Ahnung von seiner Arbeitswelt. Das war ja auch etwas, womit sie sich gar nicht befasst hatte.
4: Sie war eine Salonlinke in der Sinn. Sie hat sich eher so mit Diskurskritik beschäftigt, auch wenn sie Diskurskritik kritisiert hat in ihren Posts. Aber so die unmittelbare, direkte Basisarbeit von Linken, nämlich sich mit konkreten Ausbeutungsverhältnissen zu beschäftigen, das war irgendwie unter ihrer Würde. Und sie begleitet ihren Liebhaber mal so bei Natur durch Wien und merkt plötzlich, welchen unfassbaren Druck diese Menschen ausgesetzt sind, und geniert sich plötzlich, dass sie je, so wie ihre verwöhnten Freunde, sich darüber aufgeregt hat, wenn sie mal ein Paket nicht zugestellt bekommen haben oder wenn einmal keine schriftliche Benachrichtigung an der Tür geklebt ist und so weiter und so fort. Ja, und dann beginnt sie aber auch eine publizistische Karriere am Ende ihres Lebens und hat einen unerwarteten Erfolg mit ein paar Sozialreportagen. Und das tut wieder einen neuen Handlungsstrang aufmachen.
3: Ja, da geht es dann auch wieder in Umweltaktivismus. Also das Buch hält wirklich immer wieder völlig unerwartete Überraschungen bereit. Was die Gerhild auch immer wieder einstreut, sind ihre Facebook-Diaries. Die schreibt sie eigentlich für sich selber und nicht in Austausch mit zum Beispiel Biff Zerbucke oder wie sie alle heißen.
4: Das sind so ein bisschen so apologetische Thesentexte, aber sie hat schon den Hintergedanken, dass ihr Freund Ferri, die nach ihrem Ableben dann als Kompendium veröffentlichen wird. Aber ich will nicht zu viel verraten, daraus wird auch nichts.
3: Ferri ist eben auch noch einer ihrer analogen Freunde, der dann leider auch nicht auf immer und ewig an ihrer Seite bleiben wird, aber den hat sie ja zum Beispiel verglichen mit, also sie beide hat sie verglichen als der kluge Pudel und sie die Doberfrau.
4: Ja, er ist eigentlich ein liebenswürdiger, er ist nicht so aggressiv wie sie und ein bisschen feiger und ein bisschen bestätigungssüchtiger. Sie verkörpern völlig unterschiedliche Seiten des allomnipräsenten Narzissmus, der heutzutage unsere gesamte Gesellschaft durchzieht und der umso evidenter wird, je mehr man ihn verdrängen oder verleugnen will.
3: Was der Gerhild, also die er selber wirklich mit Freude manipulativ ist und Leute gegenseitig ausliefert und aufhetzt und schaut, dass sie die so anstachelt, dass sie sich dann gegenseitig zerfleischen, wo sie dann gar nicht mehr beteiligt ist. Aber es gibt doch etwas, was sie stört, das ist zum Beispiel so diese übertriebene Freundlichkeit, diese Aufmerksamkeit, diese Sanftheit im Umgangston, also der Kommunikationston. Was passt dir denn da nicht?
4: Da muss ich jetzt wirklich nachdenken, wo das wirklich so evident ist in meinem Buch. Sie, wie man so schön sagt bei uns, sie fährt der Gesellschaft mit dem Hintern ins Gesicht. Aber du sprichst jetzt wahrscheinlich darauf an, sie vermutet natürlich hinter diesen neuen woken Awareness-Codes der übervorsichtigen Freundlichkeit. Also heutzutage ist jede Form von Kritik und jede Form, jemandem eine Wahrheit ins Gesicht zu sagen, könnte ja schon triggern und könnte schon traumatisieren und so weiter. Und da will sie halt, da macht sie nicht mit dabei. Also sie will auch den Beweis erbringen, dass man als das Sanftmut nicht eine weibliche Eigenschaft ist, sondern dass man als Frau das Anrecht hat, sarkastisch, negativ und unsympathisch zu sein, wenn es um die Propagierung einer Wahrheit geht. Oder auch nicht, wenn es nur um das Privatleben geht.
3: Ja, und ich glaube, es widerstrebt einfach auch diese Heuchelei, die da dahinter steckt. Sie nimmt es halt nicht ernst. Ich möchte jetzt nur noch auch einen Satz, den ich deinen eigenen Worten entnehme, aus dem Schluss, also als Schluss mir nehmen. Und zwar hast du einmal festgestellt, dass Texte, die aus Freude geschrieben werden, ihre leuchtenden Farben behalten, wesentlich mehr als die bemüht geschliffenen Konfektionsdiamanten.
4: Das habe ich geschrieben?
3: Ja.
4: Wow.
3: Und ich mag nur sagen, absolut gelungen. Herzlichen Dank an Richard Schubert für der Paketzusteller, für das Buch, für dein Kommen heute. Erschienen ist er beim Trava Verlag. Herzlichen
4: Dank. Ich bedanke
3: Dank.
4: Mich. Danke für die Aufmerksamkeit.
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0: Hallo und herzlich willkommen bei der Sendung Dead City Radio hier bei Radio Orange. Am Mikrofon begrüßt euch herzlich René Fuchs zum Thema Hosted by Brother, eine Wiener Blues- und Psychedelic-Rockband, die hier heute zu zweit vertreten ist, in Person von Irina, hallo.
1: Hallo, servus.
0: Und der Julian ist auch da.
2: Servus, hallo.
0: Irina, du bist in der Band am Gesang tätig.
1: Mhm,
0: magst du sonst noch instrumental irgendetwas?
1: Nicht mehr. Zumindest habe ich begonnen, in der Band Bass zu spielen. Zum Glück habe ich das sehr bald abgegeben. Genau, und derzeit bin ich die Komponistin der Songs auch.
0: Julian, was ist deine Aufgabe?
2: Ich spiele Gitarre.
0: Und Band besteht normalerweise aus mehr als zwei Personen, nehme ich an. Wen haben wir noch dabei, beziehungsweise wer ist heute nicht im Studio?
1: Der Michael Blasnik an den Drums, die Caroline Leubersbeck an Hammond und Keys und Markus Dudka am Bass.
0: Der Grund für euer Erscheinen heute ist der Release eures Debütalbums Kaleidoscope. Ich glaube, wir haben soeben jetzt zum Einstieg auch den Titeltrack daraus gehört.
2: Genau.
0: Als ich gesagt habe, Blues und Psychedelic Rock, ich glaube, das passt das schon, wenn ich jetzt noch sage, ein bisschen so 60s, 70s Einschlag. Gebt ihr mir da recht oder würdet ihr eure Musik irgendwie anders beschreiben?
1: Definitiv, richtig. ja, also ich bin mit der Musik der 60er und 70er aufgewachsen und das ist sozusagen für uns der natürlichste Weg gewesen, Songs auszudrücken. Und da bin ich sehr froh, diese großartige Band auch zu haben, die den Sound so gut versteht.
0: Und wir werden heute noch über das neue Album sprechen. Wir werden auch über eure Band-History reden, weil es ist das erste, das ist das Debütalbum von euch, Kaleidoscope. Aber ich glaube, da hat es ja vorher schon ein paar andere Releases gegeben. Wir werden über eure Anfänge reden. Das machen wir alles noch. Gehen wir wieder zurück zur Musik der 60er. Ihr habt heute auch die Musik mitgebracht, die in der Sendung laufen wird, und haben als nächstes gleich einmal die Beatles dran mit Taxman. Da sind wir voll in der Musik der 60er drin. Wer von euch beiden möchte gern was zu dieser Songauswahl sagen?
1: Die Beatles begleiten mich schon seit meinem 10. oder 11. Lebensjahr, glaube ich, und sind seitdem meine absolute Lieblingsband. Und ich glaube, das wird sich auch nie ändern. Bis zum Ende meines Lebens sind sie einfach unschlagbar für mich und haben mich sehr, sehr beeinflusst. Und ja, das möchte ich einfach gerne mit der Welt teilen.

0: The Beatles mit Taxman, ausgewählt von meinen heutigen Gästen von der Band Brother aus Wien. Und das ist natürlich jetzt, glaube ich, kein richtiger Zufall gewesen, dass wir ausgerechnet diesen Song gespielt haben. Stammt er doch von dem legendären Beatles-Album Revolver. Und es gibt eine sehr spannende Geschichte, die das Beatles-Album Revolver mit dem Brother-Album Kaleidoscope verbindet. Wer mag denn diese Story aufklären? Irina.
1: Also, Revolver ist mein absolutes Lieblingsalbum derzeit, würde ich mal sagen. Das wechselt immer wieder. Und Julian hat mich damals bei, wie es dann soweit war und wir nach einem Albumcover für unser Album, Debütalbum gesucht haben, hat er mich gefragt, naja, wenn du dich für eine Person entscheiden müsstest, die dein Albumcover zeichnet, wer wäre das? Egal, also denk wirklich groß. Und ich habe mir dann gedacht, naja, das coolste Albumcover für mich ist einfach das Revolver-Cover und das hat der Herr Klaus Voormann gezeichnet. Und wir haben zuerst irgendwie geschmunzelt und Julian hat dann gesagt, naja, schreib ihm doch einfach eine E-Mail. Und zwei Tage später hat Klaus tatsächlich geantwortet, persönlich. Und wir waren total überrascht, dass er überhaupt antwortet. Wir haben uns gedacht, keine Ahnung, also wahrscheinlich ist er so beschäftigt oder arbeitet nicht mehr oder
2: große Managementstruktur.
1: Genau, man weiß es nicht genau. Und tatsächlich antwortet er persönlich und sagt uns aber, naja, wer braucht denn heutzutage noch Albumcover? Darauf schaut doch niemand mehr. Alle streamen nur noch und das sind diese kleinen Fotos. Das ist ja voll unnötig geworden. Daraufhin habe ich geantwortet, nein, wir lassen unser Album auf eine Schallplatte pressen und also wir lieben die Vinylkultur so sehr. Wir haben selber eine große Sammlung und es wäre uns einfach eine große Ehre und Freude. Und daraufhin hat er gesagt, ihm gefällt Kaleidoscope, der Titeltrack, er macht's, Punkt. Und kurze Zeit später war das Albumcover auch da. Also wahnsinnig, wie schnell er gearbeitet hat. Wie
2: das ist ihm fotorealistisch gezeichnet.
1: Genau, wie lustig die Konversationen auch waren, die E-Mails. Und wir hatten auch das große Glück, ihn auch persönlich treffen zu dürfen. Er hat uns dann in sein Studio eingeladen, er lebt in der Nähe von München. Und es war unglaublich für mich als großen Beatles-Fan. Ich stand vor jemandem, der einfach seit über 60 Jahren mit ihnen befreundet ist oder war, in zwei Fällen, die leider nicht mehr leben, und der einfach so eine große Verbindung zu den Beatles hatte, auch als Musiker mit George Harrison und John Lennon gespielt hat und Wahnsinn, also was wir da für Geschichten auch hören durften.
2: Es war auch so schräg, was mir so in Erinnerung geblieben ist, weil klar, wenn man mit Leuten redet, dann erzählt man manchmal so kurz über seine Freunde, da habe ich keine Ahnung, in meinem Fall mit Michi auf dem Zug gewartet und er erzählt so, ja, bin ich halt so mit Joko am Flughafen gestanden und haben so, ja, und dann kam Eric und dann denkst du so im Moment so, aber da geht's gerade um Joko Ono, da geht's gerade irgendwie um John, da geht's um Eric Clapton und das sind so ganz... Das ist irgendwie ganz schräg, weil wenn man diese Leute irgendwie so eigentlich verehrt, ja. Dass das so casual einfach erzählt über seine Freunde halt.
0: Bewegen wir uns ein bisschen weiter im musikalischen Einflussspektrum von Brother. Wir hatten jetzt schon ausgiebig die Beatles besprochen, warum die so wichtig waren und haben als nächstes in euren mitgebrachten Songs Pink Floyd Anliegen mit The Great Gig in the Sky. Natürlich ähnliche Zeit gewesen, musikalisch ist da doch durchaus... Schon werden da noch andere Sphären erforscht. Wer von euch mag mir was zu Pink Floyd erzählen und warum das heute hier in der Sendung Platz findet?
1: Es ist so, dass bei mir zu Hause sehr viele Live-Konzerte gelaufen sind. Wir haben sehr viele Live-Konzerte angehört. Und eins davon war Pulse von Pink Floyd. Ich glaube, das ist aus den 90ern. Und ich weiß, dass ich damals in meinen Teenagerjahren diesen Song einfach unglaublich

toll gefunden habe und jetzt immer noch finde. Damals war die Sam Brown an den Vocals unter anderem und eigentlich eingesungen hat das die Claire Torrey, die damals eine Session-Sängerin war in den 60ern und später auch. Die Vocals sind einfach Gänsehaut auslösend, würde ich jetzt einmal sagen. Es ist so ein großartiges Lied und Pink Floyd hat mich und uns definitiv sehr, sehr, sehr inspiriert und beeinflusst.

0: Das ist die Sendung Dead City Radio hier bei Radio Rausch mit René Fuchs am Mikrofon zum Thema Hosted by Brother. Diese Wiener Band ist heute in Person von Irina und Julian bei mir im Studio zu Gast, um diese Ausgabe von Dead City Radio zu hosten. Und man kann sagen, 2026 ist Brother nicht mehr unbekannt in der heimischen Rockmusikszene. Es ist vor ein paar Tagen das Debütalbum namens Kaleidoscope erschienen. Was mich jetzt gerne interessieren würde, wie lang gibt's die Band eigentlich schon? Kann man das ein bisschen aufrollen? Wie ist die Geschichte hinter Brother?
1: Die Band gibt es seit 2019. Damals war ich noch Studentin an der MDW hier in Wien und ich hatte sehr viele Songs im Gepäck, mit denen ich schon auch alleine unterwegs war, aber immer schon gespürt habe, ich möchte einfach mit Musikern und Musikerinnen zusammenarbeiten können. Und ich hatte das große Glück, Michi, den Schlagzeuger, unseren Schlagzeuger, und Julian vom Studium zu kennen und habe dann einfach irgendwann vorgeschlagen, hey, habt ihr Lust, dass wir gemeinsam spielen? Und ich habe da ein paar Songs und ich glaube, das wäre mit euch ziemlich cool. Und sie haben zum Glück ja gesagt. Und so kam auch unser erstes Konzert, wo ich noch eben am Bass war. Und wir dann auch bald beschlossen haben, okay, wir brauchen einen Bassisten oder eine Bassistin und jemand anderen, not me. Und wir haben Markus dann zufällig bei einer Blues Session gesehen und gehört, der einfach großartig spielt, und ich habe mir dann gedacht, ja, der passt perfekt zu uns. Und zum Glück hat er dann auch ja gesagt und so waren wir zu viert. Ich war dann an den Keys lange, an der Hammond, und auch das ist dann irgendwann abgegeben worden. Zuerst war die Steffi weniger dann bei uns und hat auch unsere Songs eingespielt, sowohl bei unserer ersten EP, Bird in Hand Lane, die dann 3 Jahre später selbst produziert rausgekommen ist.
2: Bei Bird in Hand Lane hast du auch bei 2, 3 Tracks noch gehört.
1: Ah ja, stimmt, da habe ich auch selber noch gespielt. Ja, stimmt. Und sie hat auch bei unserem neuen Album Kaleidoscope eingespielt. Also wir sind umzingelt zum Glück von wirklich großartigen MusikerInnen und haben das, also wir sind schon ein kompaktes Team, das jetzt schon jahrelang zusammenspielt und sehr, sehr gut befreundet ist. Das ist wirklich ein großes Glück. Ja.
0: Dann würde ich vorschlagen, wir gehen weiter in eurer ausgesuchten Songliste und wir sind bei der Kate Bush angelangt. Wir werden hören Jig of Life, und jetzt möchte ich, und wahrscheinlich möchten das unsere HörerInnen auch wissen, warum gibt's das jetzt zu hören?
1: Kate Bush hat mich sehr inspiriert, einfach weil sie so strange ist. Sie ist so unkonventionell und auch sehr selbstbestimmt und komponiert selbst wunderbare Welten in ihren Songs. Und es hat mich sehr inspiriert, auch bei meinem eigenen Songwriting, dass es nicht nur quasi autobiografisch sein muss, das, was man von sich gibt, sondern man kann sich auch in verschiedene Welten träumen, und das macht sie.

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1: Irina, du hast vorhin erwähnt, dass du den Gesang magst bei Brother und dass du die Komponistin der Songs bist. Ja? Das ist jetzt durchaus im Bandkontext etwas, was man nicht so oft hört, dass eine Person mehr oder weniger die Songs schreibt und die Band das dann performt. Gibt's schon, aber da ist dann die Band meistens nicht so ein fixes personelles Konstrukt, sondern man holt sich halt einfach die Leute, die man jetzt einfach Studio-Musikmenschen zum Beispiel geeignet findet. Ja. Mhm. Sis bei Brother scheint es etwas anders zu sein. Da gibt's tatsächlich diese Person, die komponiert, die dann aber instrumental sich nicht einbringt und es trotzdem eine wichtige Rolle zu spielen scheint, dass das eine Band in einem Bandgefüge dann ausarbeitet. Mhm. Wie hat sich das entwickelt und kommt es vor, dass die Band sagt, machen wir das vielleicht mal so oder machen wir das so? Oder gibt es da tatsächlich schon die fertigen Songs?
2: Die Songs sind tatsächlich vom Grundgerüst her, von den Akkorden, vom Text her fertig, wenn ich dann damit in unseren Proberaum komme. Und das Schöne ist, dass es einfach durch die Band so lebendig wird. Also die Songs erblühen dann durch sie alle und ich habe vielleicht schon eine Idee, wie in welche Richtung also das Ganze auch musikalisch gehen könnte, wie, weiß ich nicht, wie der Schlagzeugbeat sein könnte, aber natürlich freue ich mich extrem, dass die MusikerInnen so großartig talentierte Menschen sind und musikalische Menschen, die dann einfach dazu beitragen, die Songs zu dem werden zu lassen, was sie dann sind auch. Und für uns ist das schön, dass wir so arbeiten können und vielleicht, ich weiß es nicht, vielleicht erleichtert das auch der Band das Leben, wenn ich sozusagen diese kompositorische Arbeit übernehme. Und ja, was sagst du dazu, Julia?
3: Definitiv. Es geht dann einfach gut, weil ich meine, wir machen es ja alle irgendwie gern und wir sind ja alle irgendwie musikalisch und trotzdem ähnlich sozialisiert worden sozusagen. Das trifft sich gut. Und man versteht dann halt, sie kommt, man spielt das dann an oder es gibt eine Handyaufnahme oder so irgendwie. Und es ergibt sich dann einfach sehr homogen. Also es fühlt sich dann trotzdem nicht so an, als spielt man jetzt einen fremden Song oder einen Song von dem anderen. Weil ich meine, gerade auf Gitarre oder so, ja, der Akkord ist klar, aber es gibt halt Millionen Voicings, es gibt Millionen Möglichkeiten, wie man das Sound ästhetisch gestaltet, was dann die Caro im Proberaum am Klavier dazu macht oder wie der Michi dann Cruise und man sagt, ja, okay, man stellt sich schon einen Beat vielleicht in Richtung Stones oder so irgendwas vor, halt sagt, okay, das ist jetzt was Einfaches ein bisschen oder halt was extrem Komplexes, wenn man an Keith Moon denkt oder so. Aber natürlich macht er das dann auf seine Art und auf seine sehr spezielle.
2: Und dann komponiert zum Beispiel auch der Markus am Bass unglaublich tolle Melodien und es fügt sich dann einfach zu einem großen ganzen Werk sozusagen.
1: Wenn ich mir eure mitgebrachten Songs ansehe, erblicke ich als nächstes einen Track von eurem Album, Stay. Warum habt ihr euch für Stay entschieden, dass das jetzt heute laufen soll?
3: Er ist urlang und es ist einfach, wann werden siebenminütige Songs im Radio gespielt?
1: Bei uns?
3: Einfach,
1: bei uns?
3: Einfach ein Statement. Punkt.
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0: Brother, wie wir soeben gehört haben, gibt es seit 7 Jahren. Wir haben die aktuelle Platte, auf die wir heute hinweisen möchten, das Album Kaleidoscope. Davor gab es eine EP namens Burden Hand Lane. Und was wir noch nicht besprochen haben, live. Ich könnte mir vorstellen, dass ihr natürlich gern Platten aufnehmt und Studio in eure musikalischen Träume wahr werden lässt. Aber was bedeutet Live-Spielen für euch? Und vor allem, wo hat es euch bisher schon hin verschlagen?
1: Live-Spielen ist eigentlich das Kernding, weil wir es halt auch im Studio dann eigentlich die Sachen live einspielen und somit ist man einfach gut zusammengespielt und man lernt dann einfach komplett aufeinander zu reagieren und zu hören und braucht dann nicht irgendwie 1000 Backing-Tracks und Overdubs und alle, teilweise wirklich viel auch ohne Klick nach wie vor auf dem Album auch eingespielt oder nur bis zu einem gewissen Punkt, weil man sich einfach wirklich versteht und miteinander atmet. Und das hat halt einfach, weil wir viele natürlich kleine und Gürtel-Locations alles auf- und abgespielt haben. Und letztes Jahr war dann eigentlich mit der Keep on Loving Tour, durften wir wirklich dann bis von über Salzburg bis nach Deutschland spielen, bis nach Hannover sind wir gefahren, wo wir dann auch eben mit schon Unterstützung hatten von unserer Agentur und Label in Deutschland, die dann für uns Sachen organisiert haben. Und das führt uns dieses Jahr eben dann auch wieder nach Deutschland zum Burg Herzberg Festival. Im Oktober ist eine kleine Deutschland-Tour auch schon angesetzt für uns, kleine Headliner-Tour. Und morgen, in dem Fall, wie es der Zufall so will, hätten wir dann sogar
2: unsere Album-Release-Show in Wien im Flug. Kommt vorbei.
1: Genau, Einlass 19 Uhr, Beginn 20 Uhr, sharp.
2: Nach unserem Konzert gibt es dann im Anschluss auch eine Party, wo wir das einfach gemeinsam gerne feiern wollen mit guter Musik im Hintergrund. Und das war so das Ziel dieser Album-Release-Show.
1: Aber ihr seid alle herzlich eingeladen, ja, logischerweise.
2: Natürlich.
0: Also, 6. Mai, Wien, Fluck, die Release-Show zum Album Kaleidoscope von Brother. Und die Band Brother, heute bei mir zu Gast, Irina und Julian, suchen die Songs aus, die laufen sollen. Und wir hatten schon so ein paar, die, ich sage jetzt einmal, naheliegend sind, wenn man so stark von 60s und 70s beeinflusst ist, à la Beatles und Pink Floyd, Kate Bush hatten wir schon. Dann ist natürlich Led Zeppelin irgendwie, darf da wahrscheinlich nicht fehlen, oder? Und ich glaube, die liegen jetzt an.
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0: Wir reden heute dauernd, dass die Band Brother bei mir im Studio zu Gast ist. Und im Radio weiß man das natürlich nicht, dass die Band sich unerwarteterweise anders schreibt als das englische Wort Brother. Da ist nämlich kein O drinnen, sondern ein U. Und was interessiert mich jetzt natürlich schon sehr, warum ist das so?
1: Naja, also Brother, der Name selbst, kommt eigentlich daher, dass mein Vater, der leider nicht mehr lebt, mich selbst Brother genannt hat früher. Also wir haben uns immer gegenseitig Brother genannt, so wie die alten Hippies eben. Er hat immer Peace Brother zu mir gesagt und ich auch zu ihm Peace Brother, jedes Mal, wie wir uns begrüßt haben. Und das ist dann einfach geblieben. Und ich fand es so schade, dass mich niemand mehr Brother nennt. Und wollte das unbedingt irgendwie behalten, so als KünstlerInnen-Name. Und so ist das eben geblieben. Und das U selbst war einfach irgendwie so der Gedanke, es muss anders sein als O, weil wir wollen nicht wie die Druckermarke heißen oder so. Genau.
0: Ja, die Erklärung klingt jetzt für mich völlig plausibel und schlüssig. Bin ich happy mit der Antwort, muss ich sagen. Super. Wir gehen schon langsam in die Schlussgerade der heutigen Ausgabe der Sendung Dead City Radio, hosted by Brother. Und haben jetzt, das freut mich auch sehr, einen österreichischen Act dran. Und was mich auch sehr freut, einen Act, der hier auch schon zu Gast gewesen ist und der immer wieder auch präsentiert wird in unseren Sendungen. Wir hören uns Bad Ida an. Bitte, was möchtet ihr zu Bad Ida sagen?
2: Tolle Stimme, tolle Musikerinnen, cooler Blues-Sound.
1: Wir sind auch mit ihnen befreundet, also wir freuen uns sehr, dass wir auch mit ihnen die Bühne schon teilen durften und jedes Mal, wenn wir uns irgendwo treffen und sehen, es sind good vibes und wir wollen auch österreichische MusikerInnen unterstützen irgendwie und wir freuen uns, dass wir uns da gegenseitig auch immer wieder unterstützen und das ist einfach ein großartiger Song. 4.

0: 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Wir sind am Ende angekommen von der heutigen Ausgabe der Sendung Dead City Radio hier bei Radio Orange zum Thema Hosted by Brother. Ich bedanke mich bei meinen Gästen heute, bei der Irina und beim Julian, fürs Kommen.
1: Vielen Dank für die Einladung.
0: Herzlichen Dank, gerne. Ja. Es war sehr kurzweilig, finde ich, und ich hoffe, euch draußen hat es auch gefallen. Und wenn es euch so gut gefallen hat, dass ihr sagt, ich möchte mehr von dieser Band wissen, ich möchte mehr davon hören und ich möchte mir natürlich auch alles kaufen, was es zu kaufen gibt, morgen im Wiener Flug die Album-Release-Show, 6. Mai, Brother Live. Dann möchte ich nur noch eines sagen. Ich verabschiede mich. Danke fürs Zuhören und fürs dabei gewesen sein und überlasse Irina und Julian die Schlussworte inklusive Abmoderation und Ankündigung des Schlusssongs.
1: Der nächste Song heißt Oh Baby. Das ist an euch alle gewidmet. Inspiriert ein bisschen von Janis Joplin und dem Sound der 60er von Woodstock und all dem Ganzen und wir freuen uns, dass ihr zugehört habt. Kommt doch auf eine unserer Konzerte, wir freuen uns. Und was sagst du, Julian?
2: Rock on.

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1: 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Meso mit Tina Nade, Sugar Angloplane Dumenge Kivanin auf. Das ist unser romani ora Musikmontag am heutigen 1. Juni. Der Start in den neuen Monat erfolgt hier bei uns mit den schönsten Roma-Songs aus aller Welt. Genießen Sie es.

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2: Mit einem neuen thematischen Schwerpunkt geht die im Vorjahr gestartete Veranstaltungsreihe Landtag Unplugged 2026 in die nächste Runde. Im Zentrum stehen diesmal die Volksgruppen des Burgenlandes und damit auch jene kulturelle Vielfalt, die das Land prägt und seine Identität auf besondere Weise sichtbar macht. Am 1. Juni ab 18 Uhr wird der Landessitzungssaal in Eisenstadt erneut zur Bühne für junge Talente aus den Bereichen Musik, Tanz und bildende Kunst. Mit dabei sind die Folkloregruppe Poljanic, Vulka Prodersdorf, die Kindervolkstanzgruppe Großhöflein sowie die ungarische Volkstanzgruppe des ZBRG Oberwart. Einen besonderen künstlerischen Akzent setzt außerdem die junge Romni und Künstlerin Lisa Marie Horvath mit einer Bilderausstellung. Die aus Sieget stammende Künstlerin arbeitet im realistischen Soft Art Look und zeigt Werke aus ihren Anfängen, eindrucksvolle Porträts sowie Baguito, jene Eule, die als Symbolfigur für Lernplattform Skuli für den Romani-Unterricht ziert. Landtag Unplugged versteht sich als offener Raum für kulturelle Begegnungen und kreative Ausdrucksformen. Ziel der Reihe ist es, den Landtagssitzungssaal für Kunstschaffende verschiedener Genres ebenso wie für die Bevölkerung zu öffnen und einen besonderen Rahmen für Austausch, Sichtbarkeit und Miteinander zu schaffen. Der Eintritt erfolgt auf freiwilliger Spendenbasis zugunsten der Krebshilfe Burgenland.
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Und sie am Ende ziehen um in den Felitico. Sugar, Gurkes, Gero, Gestipe, gewann ihn auf der Menge. Einen schönen 1. Juni wünsche ich Ihnen. Mit dem heutigen Datum ändert sich einiges in Österreich. Es gibt neue Regeln, die ab heute offiziell im ganzen Land gelten. Die erste Änderung betrifft den Handel und alle, die Tabakerhitzer nutzen. Ab heute müssen nämlich bestimmte Tabaksticks komplett aus den Regalen verschwinden. Betroffen sind alle Produkte, die ein sogenanntes charakteristisches Aroma haben. Das bedeutet auf gut Deutsch, Tabaksticks, die nicht nur nach reinem Tabak schmecken, sondern zum Beispiel nach Menthol, nach Früchten oder nach Vanille, darf es ab heute nicht mehr zu kaufen geben. Und die zweite wichtige Änderung betrifft ein ganz anderes, ein sehr sensibles Thema, nämlich die Sterbeverfügung in Österreich. Wenn Menschen schwer krank sind und ihr Leben selbst beenden möchten, können Sie so eine Verfügung aufsetzen. Bisher war dieses Datum zeitlich befristet und musste regelmäßig erneuert werden. Ab heute gelten diese Verfügungen vorerst ohne zeitliche Frist. Der Verfassungsgerichtshof hat die alte Befristung nämlich aufgehoben. Die Bundesregierung arbeitet im Hintergrund aber bereits an einer neuen dauerhaften Regelung. Also es tut sich einiges am heutigen 1. Juni. 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

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Das war's mit unserem heutigen Musikmontag. Ich würde mich freuen, wenn Sie auch morgen wieder zuschalten. Ab 11 Uhr geht's hier auf Radio Mora mit der Dienstagsausgabe der Romaniora weiter. Jetzt aber Mahlzeit, guten Hunger und genießen Sie den restlichen Montag und wenn irgendwie möglich, stressfrei bitte. Das war Tina Nadei hier aus Oberwart, Argent de Flair und bye bye.

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Thomas. Bye-bye.